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1: Ich bin in Lübeck geboren und aufgewachsen. Ich habe als Lehrer in Kiel, als Schulleiter in Hohenwestedt und in Münster gearbeitet. Zeit meines Lebens war ich immer mittendrin in Schleswig-Holstein. Was Fernreisen anbetrifft, bin ich, bis auf eine Ausnahme, ein unbeschriebenes Blatt. Was Ausflüge in Schleswig-Holstein anbetrifft, bin ich ein vollständig beschriebenes Blatt. Ich bin, so habe ich es mir bis vor kurzem jedenfalls eingebildet, ein Fachmann für Sehenswürdigkeiten in unserem Bundesland. Ich meinte, sie alle zu kennen. Die schönen Aussichtspunkte, die hübschen kleinen Dörfer, die Wälder, den Geestrücken, die Ostseestrände von Holnes bis Travemünde, die Nordseeküste von Brunsbüttel bis Sebel. Ich habe immer wieder Freunde, Verwandte, Gäste zu den Orten geführt, wo es etwas Schönes, etwas Interessantes, etwas Besonderes zu sehen gab. Ob große Kirche wie die Marienkirche in Lübeck, ob kleine Kirche wie das Kirchlein am Meer in Schobel, ob Schwebefähre in Rendsburg, ob Klappbrücke in Kappeln, ob Turmhügelburg in Lütchenburg oder Steinzeitpark Albersdorf, ob Bismarck-Museum im Sachsenwald, ob Nissenhaus in Husum. Ich kenne sie alle und wenn mir mal ein Mitbürger einen Ausflugstipp geben wollte, habe ich hochmütig abgewinkt, kenne ich schon oder ich weiß was Besseres. Ja, ich war hochmütig. Von wegen kenne ich alles schon. Es ist geradezu wundersam, wie ein alter Schleswig-Holsteiner Ausflugshase auch im hohen Alter die Erfahrung macht, dass er längst nicht alles gesehen hat, was höchst sehenswert ist. Und oft liegen die Sehenswürdigkeiten nur eine Handbreit vom eigenen Wohnort. Ich war noch niemals in New York. Über diese Bedauerlichkeit hat Udo Jürgens ein schönes Lied geschrieben. Ich müsste nun eines unter dem Titel »Ich war noch niemals in Eutin« schreiben und laut singen. Tatsächlich, der Autor dieser Kolumne war bis vor kurzem noch nie in Eutin, jedenfalls nicht in der Innenstadt und vor dem Schloss. Mehrmals war ich auf der Freiluftbühne und habe mir eine Oper angesehen, in lebhafter Erinnerung, Freiheitschor von Nabucco, der von See her langsam schreitend die Bühne betrifft. Gänsehautfeeling, toll. Oder der Freischütz, die Arie, wir winden dir den Jungfernkranz zwischen den großen, dunklen Buchen, genauso toll. Aber nach der Aufführung ging es rein ins Auto und wir haben uns bemüht, schnell wieder nach Hause zu fahren. Ich habe es nie geschafft, vor oder nach der Veranstaltung die Altstadt zu besichtigen. Und das, obwohl mir ganz oft gesagt wurde, besuche die Innenstadt, du wirst sie entzückend finden. Aber nun endlich, ich habe Eutin gesehen und genossen. Den Stadtkern rund um den dicken Kirchturm, das Schloss mit seinem zauberhaften Park, Eutin, ein Kleinod, ganz in meiner Nähe, zwei Seen, Seepromenade, Parkanlagen, ein Bilderbuchschloss, Natur und Kultur, Kunst und Architektur. Alles, was das Herz erfreut, ist hier vorhanden. Museum, Marktplatz, historische Gebäude, Cafés, Restaurants, sie alle laden ein paar schöne Stunden in Eutin zu verbringen. Ich war lange Zeit nicht in Eutin. Nun war ich endlich da und ich schäme mich ein wenig, dass ich Jahrzehnte dazu gebraucht habe, diese schöne Kleinstadt zu besuchen. Was will ich mit dieser Kolumne sagen? Dass wir uns vor der Bemerkung fernhalten sollten, ich habe schon alles gesehen. Nein, es gibt im nahen Umkreis des eigenen Wohnorts genug Ziele, die wir noch nicht kennen und die entdeckenswert sind. Wer in Schleswig-Holstein lebt, findet für jeden Geschmack und jedes Alter bei jedem Wetter für Vater, Mutter, Kind, Oma, Opa und Enkel ein geeignetes Ziel. Oder sagen wir es mit der Redensart, die von einem Goethe-Gedicht abgeleitet ist, warum in die Ferne schweifen, sie, das Gute liegt so nah. Zum Schluss ein Vorschlag. Fahren Sie nach Bosau, besuchen Sie den Friedhof, setzen Sie sich dort auf eine Bank und lassen Sie Ihren Blick pendeln zwischen dem parkähnlichen Friedhof und seiner weißen Kirche und dem Plöner Schloss, das sich über dem glänzenden Plöner See erhebt. Sie werden begeistert sein. Eine schönere Aussicht gibt es nicht.

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Willkommen zurück bei eurer Frequenz des Widerstandes, bei dem Sound der Revolution. Wir haben jetzt ein bisschen Feriensaison, aber wir natürlich von Rebellische Klänge beim Freien Radio Neumünster kennen keine Pausen und kennen keinen Urlaub. Und deswegen, dementsprechend sind wir auch heute an diesem hoffentlich wunderschönen Tag. Also heute ist Donnerstag natürlich, wo es aufgenommen wird, aber wahrscheinlich, die Folge kommt natürlich immer am Sonntag. Hoffentlich trotzdem wunderschönen Tag am Sonntag. Sind wir wieder zurück. Als erstes haben wir auf jeden Fall einen Song, der gewissermaßen wie eine Brandsatzflugschrift in euren Kopfhörern wirkt. Und ich kann euch schon mal einiges versprechen, es wird heiß.

0: So, liebe Zuhörerinnen und Zuhörer am Äther, willkommen zur heutigen Ausgabe von Rebellische Klänge. Wir zerlegen heute einen Song, der wie eine Brandsatzflugschrift in euren Kopfhörern wirkt. Civil War von Immortal Technique, featuring Killer Mike, Brother Ali und der Legende Chuck D, ist kein Popsong, sondern ein Manifest. Vier Männer, eine Botschaft, eine Produktion, die klingt wie der Marschschritt einer vereinten Arbeiterklasse. Wenn ihr den Finger am Puls des Klassenkampfes haben wollt, dann dreht gleich auf. Wir stellen die Systemfrage, und zwar nach dem Warum, dem Wer und wem es nützt.
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0: Das war Civil War von Immortal Technique, Killer Mike und Chuck D unter anderem. Wie ich am Anfang schon angeschnitten habe, haben wir es hier mit einem Song zu tun, der wie eine Brandsatzflugschrift in euren Kopfhörern wirkt. Civil War von Immortal Technique, veröffentlicht auf dem 2011 erschienenen Projekt Vomate, ist ein Protestsong, der einen modernen Bürgerkrieg als Klassen- und Kulturkampf neu definiert und nicht als geografischen Nord-Süd-Konflikt. Aus dem Ende der letzten Rede von Martin Luther King Jr. haben wir das Intro gehört, ganz am Anfang vom Song, die er am 3. April 1968 hielt. Er wurde am nächsten Tag ermordet. Der Track thematisiert institutionellen Rassismus, den Gefängnisindustriekomplex und die mediale Konditionierung, die dazu führt, dass marginalisierte Gruppen sich gegenseitig bekämpfen, anstatt korrupte Regierungsstrukturen zu bekämpfen. Die Verse von Killer Mike und Brother Ali erweitern den Themenbereich um Intersektionalität und behandeln Bandengewalt, Selbstzerstörung von Gemeinschaften, Islamophobie nach dem 11. September und die Heuchelei der Regierung. Und Chuck D, könnte man gewissermaßen sagen, moderiert dabei den Song mit einem eindringlichen Refrain und stellt den Kampf als einen Kampf um die psychologische und moralische Seele der Zivilisation gegen die mentale Kolonisierung dar. Mental Colonization heißt also die Vereinheitlichung des Denkens hin zu einer einzigen engstirnigen Strömung durch die Meinungsproduktion der Medien in der Hand der Eigentumsklasse. Viele Amerikaner haben immer noch dieselben Ansichten über die Minderheiten wie zur Zeit der Kolonisierung, also intolerant und ungleich. Aus marxistisch-leninistischer Perspektive entlarvt der Refrain die bürgerliche Ideologie, die uns einredet, der Hauptwiderspruch unserer Gesellschaft verliefe entlang von Nationen, Rasse oder Kultur. Die wahre Frontlinie ist die zwischen Lohnarbeit und Kapital. Kapitalismus bedeutet strukturelle Gewalt. Milliarden werden durch Lohnsklaverei, Enteignung und Imperialismus geplündert. Diese Gewalt ist unsichtbar gemacht, solange sie schön geräuschlos in der Fabrik, im Büro, an der Supermarktkasse abläuft. Wenn Immortal Technique aber den Krieg erklärt, dann ruft er nicht zur individuellen Rache auf, sondern zur organisierten, revolutionären Gegenwehr der Enteigneten. Und als nächstes gehen wir ein bisschen auf ein paar besondere oder bedeutende Zeilen ein, die mir im Kopf geblieben sind, beziehungsweise die ich erwähnenswert finde und zu denen ich Informationen gefunden habe. Als erstes haben wir da: The ghetto is like a prison with invisible bars. No matter where you at, it always follows you where you are. Unglaublich einprägsame Zeile, finde ich. Ich glaube, man kennt das so ein bisschen so als geläufige Redensart. So, man kann die Region, also das sagt man auch häufiger, wenn man so aus prekären Verhältnissen kommt, man kann XY irgendwie, also die Person XY aus der Region Z nehmen, aber man kann die Region Z nicht aus Person XY nehmen, so in der Art. Und das Ghetto ist dabei wie ein Gefängnis. Man kann es nicht einfach verlassen. Die sozialen, politischen und rassistischen Umstände sind gegen eingerichtet. Genauer gesagt hat der Gefängnisindustriekomplex, der Drogenkrieg, beinahe buchstäblich eine Art Leibeigenschaft wiederhergestellt, die unverhältnismäßig stark von armen schwarzen Männern geprägt ist. Das System ist so gestaltet, dass es sich selbst erhält. Haft ist eine bestrafende, keine rehabilitative Institution. Und die Gefangenen arbeiten nach ihrer Entlassung für ein paar Cent, um die Besitzer oder die staatliche Einrichtung zu bereichern. Und am Ende bleibt ihnen nur der Schwarzmarkt und psychische Probleme, die unter den unmenschlichen Haftbedingungen entstehen oder sich verschlimmern und dann immer wieder zurück ins Gefängnis führen, sodass die Menschen dort auch im Endeffekt bleiben. Der War on Drugs, den Nixon und Reagan später zum totalen Krieg aufbliesen, war in Wahrheit ein rassistischer Krieg gegen die schwarze und arme Bevölkerung. Nixons Berater John Ehrlichman, ich hoffe, ich betone das richtig, gab es unumwunden zu: Wir konnten Hippies und Schwarze nicht offen angreifen, also haben wir Marihuana und Heroin mit ihnen verknüpft, ihre Wohnung gestürmt, ihre Anführer eingesperrt. Da empfehle ich immer, sich mit Fred Hampton zum Beispiel zu befassen. Black Panthers, Angela Davis zum Beispiel ist auch sehr stark verfolgt worden. Assata Shakur ist ein weiteres Beispiel, Huey P. Newton, also im Grunde genommen die ganze Geschichte der Black Panthers, und ihre Bewegung zerschlagen. Die Folge, die Gefängnispopulation in den USA explodierte von unter 300.000 1970 auf über 2 Millionen heute. Dabei ist ein riesiger Gefängnisindustriekomplex entstanden, in dem Konzerne aus Häftlingsarbeit Profite pressen. Ja, das ist natürlich auch, dazu gebe ich gleich einen Exkurs, das ist natürlich auch irgendwo natürlich offensichtlich, dass das keine gute Idee ist, wenn man Gefängnis und Profitinteresse verknüpft, weil dann hat man ja ein direktes Interesse daran, dass möglichst viele Leute im Gefängnis sitzen und halt auch möglichst das Gefängnis so günstig wie möglich zu gestalten. Dementsprechend ist es ja sowieso mit harten Repressionen verbunden, die nicht selten unmenschlich sind, um nicht zu sagen häufig unmenschlich, auch wenn das natürlich auch ein Paradoxon ist, dass der Begriff unmenschlich, aber häufig so, dass diverse NGOs, die sich damit befassen, halt zu einer starken Kritik dazu kommen, dass es halt dazu führt, dass man im Grunde genommen, gerade wenn es so um Isolationshaft geht, da etwas schafft, wo Leute einfach ihr ganzes Leben lang von gezeichnet werden und halt auch teilweise wirklich extreme psychische Belastungen erleiden. Man könnte auch sagen, es ist halt auch darauf gesignt, dass man wirklich seinen Verstand verlieren soll. Und dazu habe ich einen kleinen Exkurs, weil ich das wichtig finde, auch aus linker Perspektive. Angela Davis hat da argumentiert, dass der Gefängnisindustriekomplex, PEC, ein profitorientiertes System sei, das rassistische Vorurteile nutze, um soziale Probleme zu verschleiern, und hat behauptet, dass Gefängnisse keine sozialen Probleme verschwinden ließen, sondern nur Menschenleben. Und damit würde ich auch stark zustimmen. Es steht nach ihr für die Illusion sozialer Lösung. Elend wird verborgen, Käfige verschlingen komplexe gesellschaftliche Probleme wie Arbeitslosigkeit, Obdachlosigkeit, Drogenabhängigkeit und psychische Erkrankungen. Die Verantwortung wird abgewälzt und Menschen wegzusperren, hindert die Gesellschaft daran, die Ursachen von Armut, rassistischer Ungleichheit und so weiter zu beheben. Der gefängnisindustrielle Komplex steht in direkter Verbindung mit Kapitalismus und Profit. Großkonzerne betreiben das Gefängniswesen als riesiges Wirtschaftsunternehmen, das privaten Konzernen finanzielle Gewinne einbringt. Arbeitskräfte werden ausgebeutet. Denn Strafanstalten spiegeln historische Sklavenarbeitsmodelle wider, indem sie Häftlinge zur Produktion von Gütern für private Profite einsetzen. Weiterhin werden öffentliche Mittel verschwendet, also die Budgets fließen in den Gefängnisbau, während die Mittel für Schulen, Gesundheitsversorgung und kommunale Einrichtungen drastisch gekürzt werden. Rassismus und Diskriminierung bestimmter Bevölkerungsgruppen spielen ebenfalls eine wichtige Rolle beim gefängnisindustriellen Komplex, denn Verhaftungen und Verurteilungen konzentrieren sich stark auf Schwarze, Latinos und Indigene. Kriminalität wird dabei wegen des Profitinteresses rassifiziert und produziert. Das heißt, die Strafverfolgungsbehörden greifen auf rassistische Stereotype zurück, etwa die Darstellung schwarzer Mütter als Mütter zukünftiger Krimineller, und das alles, um Strafen zu rechtfertigen. Und dabei müssen wir natürlich auch in Betracht ziehen, dass es eine Verbindung gibt zu Drogen und Armut. Also sowieso gibt es da eine Verbindung, weil offensichtlich ist es ja so, dass das ein Coping-Mechanismus ist, aber darüber hinaus wurde auch gezielt sowas wie Drogen extra, also der Konsum ist nicht aus dem Vakuum entstanden, wollte ich sagen, sondern man hat quasi gezielt in Ghettos zum Beispiel, das kennt man ja, da gab es solche Alkoholläden und halt auch Tabakläden gezielt, einfach weil man A, davon ausgegangen ist, dass die Leute da mehr konsumieren werden, einfach aufgrund ihrer Situation, und B, weil man halt damit natürlich auch etwas geschaffen hat, was gewissermaßen ablenkt und weiter in die Prekarität treibt, beziehungsweise die Menschen an die Prekarität bindet. Weil welche Aufstiegsmöglichkeiten hat man dann, oder anders formuliert, wenn man sowieso schon schwere Aufstiegsmöglichkeiten hat und dazu noch Drogen einsetzt oder beziehungsweise noch Drogen hat, dann wird es halt schwierig. Gerade wenn man schwerere Drogenabhängigkeiten kreiert hat. Und was Obdachlosigkeit betrifft, ist es ja nun mal so, dass nach dem Ende der Sklaverei viele auch, also viel Boden sich angeeignet wurde von der weißen Bevölkerung beziehungsweise der weißen herrschenden Klasse, also den Kapitalisten, der Eigentumsklasse. Und danach musste sich die farbige Bevölkerung irgendwo natürlich einrichten und einen Platz finden. Und wenn man dann halt aus einer, weil man auch nicht selten Schulden hat. Es gab ja sogar Leute, die sich irgendwie dann freikaufen mussten. Oder wenn man halt ja keine guten strukturellen Chancen hat, dann ist man halt auch gezwungen, niedrige Jobs, oder was heißt niedrige, falsche Formulierung, niedrig bezahlte Jobs anzunehmen. Und dementsprechend ist es einfach im Grunde genommen perfekt beschrieben von Immortal Technique. The ghetto is like a prison with invisible bars. Und weiterhin haben wir den New Jim Crow. Das ist die wissenschaftliche Analyse von Michelle Alexanders, die zeigte, dass Masseninhaftierung exakt dieselbe Funktion hat wie die Rassentrennung. Eine schwarze Unterklasse zu schaffen, die entrechtet und ökonomisch ausgepresst wird. Das Gefängnis ist heute wie Planwirtschaft für Superprofite. Das ist natürlich eine starke These, aber es gibt belegbare Annahme dafür, dass Telefonkonzerne Wuchergebühren für Anrufe verlangen. Also ich glaube, das macht Sinn. Häftlinge nähen Militärunterformen für Cents die Stunde und private Gefängniskonzerne lobbyieren für noch härtere Gesetze. Und all das passiert auf dem Rücken einer rassistisch definierten Population. Weiter haben wir and it's hard out here for a pimp to get out of, but it's harder for the hooker that he beat the shit out of. Das ist eine Kriegserklärung an die Art von Rap, die in dem von 36 Mafia geschriebenen Song Hard Out Here for a Pimp aus dem Film Hustle and Flow vertreten wird. Diese Zeile ist eine der wenigen, die im Rap-Korpus Mitgefühl für SexarbeiterInnen zeigen und erinnert an Boots Rileys Botschaft aus The Coop's Ghetto Manifesto. Das geht so in die Richtung, ich traf Donald Trump und er erstarrte. Stand auf seinem Bentley und schrie, Zuhälter runter, Noten hoch. So I never hate on the South, I respect their vision, I just hate on N-word that promotes Samboism. Sambo stand für den unterwürfigen, fügsamen Schwarzen, den das weiße Amerika bzw. Europa akzeptieren und nicht fürchten konnte. Der Name stand aus einem Kinderbuch, häufig auch referenziert, Onkel Tom's Cabin, also Onkel Tom, des späten 19. Jahrhunderts. Sambo wandte sich gegen seine Leute und ist quasi der Stereotyp von einem Schwarzen, der durch seine Dummheit oder Einfältigkeit bei der weißen Audienz für Lacher sorgt. Als nächste Zeile haben wir And white execs will love to see us in that position. They reflect the stereotypes of America's vision. They want us dancing, cooning and hollering. Die Eigentumsklasse profitiert von Rassismus und Stereotypen. Sie wollen uns gewissermaßen tanzen sehen. Only respect us, und auch abgelenkt, for playing sports and modeling. Schwarze Menschen, die von den Medien und weißen Führungskräften gelobt werden und respektiert werden, sind vor allem Sportler und Models. Und ich glaube, man könnte das auch auf Musiker beziehen. Das ist moderne Sklaverei, da Weiße lediglich Schwarze für die Körper ausbeuten. Dann haben wir More than racism, it's stay in your place-ism. Moderner Rassismus sagt gewissermaßen, bleib an deinem Platz, also stay in your place-ism. Place-ism. Sagt das 20 Mal schnell hintereinander. Immortal Technique setzt sich kritisch mit dem modernen Rassismus und seinen Erscheinungsformen auseinander. Moderner Rassismus bedeutet, an seinem gesellschaftlichen Platz oft, wie wir schon gesagt haben, prekär und Niedriglohn zu verharren oder verharren zu müssen, wo die weiße Machtstruktur im Kapitalismus darüber entscheidet, wer Erfolg hat und wer nicht. Wenn deine Ansichten nicht mit dem Status quo der Eigentumsordnung übereinstimmen, wird dich keine Unterstützung zum Ziel führen. Der moderne Rassismus wird es erlauben, ewig und lautstark in die Luft zu schreien, ohne dass irgendwelche sozioökonomischen Forderungen, also weder sozial noch wirtschaftlich, erfüllt werden. Die Macht liegt in der Hand einer Waffe. Die einzige Geschichte und Zukunft, die zählt, ist die, die die herrschende sozioökonomische Denkfabrik will. Die westliche Welt und ihre Eroberungen sind das einzige Ziel. Alle sozialen Auseinandersetzungen werden als auf das beschränkt betrachtet, was sie sind. Soziale Auseinandersetzungen, solche ohne legitimen politischen Einfluss. Rassismus ist kein angeborenes Gefühl, sondern ein historisch-ökonomisches Konstrukt. Die Entstehung der modernen, in Anführungsstrichen, Rassen ist untrennbar mit der transatlantischen Sklaverei verbunden, die Marx als ursprüngliche Akkumulation beschrieb. Die gewaltsame Trennung der Produzierenden von ihren Produktionsmitteln, um Kapital zu schaffen. Nach der formellen Abschaffung der Sklaverei wurde Rassismus in den Jim Crow-Sätzen institutionalisiert, um ein gespaltenes Lohnarbeitsmarktsystem zu bewahren. Schwarze als billigste Reservearmee, Weiße als besser bezahlte, aber ständig von Herabstufung bedrohte Pufferzone. So entsteht ein psychologischer Lohn des Weißseins. Der Begriff wurde geprägt von W.E.B. Du Bois. Ein leeres Privileg, das Weiße an die Kapitalisten bindet. More people are trapped in black, practical blackfacism. Blackfacing ist eine Praxis, bei der fast immer von Weißen, aber in wenigen Fällen etwa im Theater auch von Schwarzen und Angehörigen anderer Ethnien, Make-up, oft Schuhcreme, aufgetragen wird, um Schwarze darzustellen, zu verspotten oder zu entmenschlichen. Ein bekanntes Beispiel ist Jim Crow. Bekannt wurde er durch Minstrel-Shows, in denen Weiße sich schwarz anmalten, um Afroamerikaner zu imitieren. Oftmals veränderten sie deren Sprache, um sie als faul, gierig oder dumm darzustellen. Im Süden der USA gab es viel Rassismus gegen Schwarze, die sich in den dortigen Segregationsgesetzen manifestierte, die auch sehr bekannt sind. Diese Gesetze wurden als Jim Crow-Gesetze bekannt. Wenn eine Mortal Technique also von Blackface spricht, meint er vermeintlich nicht die direkte Haltung oder Handlung, sondern den institutionellen Rassismus und wie Unterhaltung dazu benutzt wird, People of Color zu beleidigen oder lächerlich zu machen. Hier wird die historische Kontinuität des Rassenkapitalismus sichtbar. Die Abschaffung der Sklaverei wurde mit dem 13. Zusatzartikel juristisch durch ein Schlupfloch unterlaufen. Sklaverei und freiwillige Knechtschaft sind verboten, außer als Strafe für ein Verbrechen. Lenin nannte solche juristischen Formen einen Ausdruck der Klassenjustiz. Der Staat schafft Gesetze, die einen kriminalisieren und die anderen zur Ausbeutung dieser Kriminalisierten ermächtigen. Dies wird durch die vorhergehende Zeile weiter untermauert, in der er davon spricht, dass sie wollen, dass wir tanzen, unzivilisiert aussehen und herumschreien, respektiert uns nur für Sport machen und Modern, mehr als für Rassismus und so weiter. Solange du dich als schwarzer Mensch an deine Pflicht hältst und weder Aktivist noch eine bestimmte Sache unterstützt, sollte alles in Ordnung sein. Die Theorie besagt, dass die Sklaverei nie ganz verschwunden ist, sondern sich nur in neuen Formen manifestiert hat. Trina McGee hat über ihre Erfahrungen mit Rassismus am Set von Boy Meets World gesprochen. Und das geschah selbst in den späten 90er Jahren, die von den meisten als modern gelten. Danach haben wir Fuck a Civil War Between the North and the South. It's between Fields, N-Word and Slaves, My Stock in the House. Und da wird klar, dass Immortal Technique so eine einfache Zweiteilung in rote oder blaue Staaten ablehnt und sich mehr auf den Unterschied von Menschen kontrolliert, die gegen das System rebellieren oder von ihm unterdrückt werden, und solche, die sich halt mehr fügen und dadurch Vorteile erlangen. Und dabei ist Bürgerkrieg als zentrales Bild und Metapher dieses Liedes äußerst eindrücklich und ausschlussreich. Dieser Krieg regionale, rassistische und wirtschaftliche Probleme beinhaltete, die das Land bis heute erschüttern. Und ich glaube, es gibt da auch einen gewissen Bezug zur Zeit der Sklaverei, als es Sklaven gab, die auf dem Feld arbeiten und jene, die in den Häusern ihrer Herren dienten. Ja, in Anbetracht der fortgeschrittenen Zeit würde ich noch kurz anmerken, dass ich auch besonders beeindruckend die Verse von Brother Ali fand, der aus der Perspektive eines unterdrückten amerikanischen Muslims rappt. Aber yes, ich würde sagen, im Anbetracht der Zeit hören wir als nächstes das Lied Where the Skies End von Starset.
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Willkommen zurück bei eurer Frequenz des Widerstandes. Was wir gerade gehört haben, war, das ist ein kleiner Fehler von mir gewesen, nicht Where the Skies End, sondern Wretches and Kings von Linkin Park. Ich habe ein bisschen, also für den Kontext, ich habe diese Folge zum zweiten Mal aufgenommen und ich habe dann ein bisschen die Playlist verändert und ich glaube, dann bin ich mit der Reihenfolge durcheinander gekommen. Authentische Folge, würde ich sagen. Authentische Darstellung. Genau. Also ich finde, Linkin Park sowieso ist eine meiner Lieblingsbands und ich würde auch sagen, dass dieser Song einer meiner Lieblingssongs ist. Und wenn wir Wretches and Kings hören, dann werden wir als erstes begrüßt von einer sehr starken Rede von Mario Savio. Der war ein Bürgerrechtler, der sich für Free Speech eingesetzt hat. Und Wretches and Kings von Linkin Park ist ein eindringlicher politischer Protestsong, der Widerstand gegen Unterdrückung thematisiert, Machtmissbrauch und Kontrolle sowie Kontrolle über kollektives Handeln. Der Song, der auf ihrem 2010 erschienenen Konzeptalbum, also A Thousand Suns, was über Nuclear War bzw. auf Deutsch natürlich Atomkrieg handelt, veröffentlicht wurde, thematisiert den Kampf gegen korrupte Systeme und Autoritäten. Die Geschichte scheint aus der Perspektive eines der Anführer des Widerstandes erzählt zu werden, der in den ersten Strophen die letzten Vorbereitungen für den Aufstand trifft, während der Rest des Liedes den Klassenkampf oder Krieg und den Versuch schildert, die Moral seiner Genossen aufrechtzuerhalten. Ja, und die Rede Bodies Upon the Gears ist aus dem Jahr 1964 und darin beschreibt er ein korruptes System, also The Machine, die Maschine, das so hasserfüllt wird, dass die Menschen es physisch zerstören müssen oder physisch stören müssen, um den Missbrauch zu beenden. Da haben wir als erste Zeile, die mir besonders, oder beziehungsweise da haben wir als Zeile, die mir besonders im Kopf geblieben ist, natürlich diese Rede, there's a time when the operation of a machine becomes so odious, makes you so sick at heart, that you can take part, you can even passively take part. And you've got to put your bodies upon the gears and upon the wheels, upon the levers, upon all the apparatus and you've got to make it stop. Diese Zeilen sind ein Auszug aus Mario Savios Rede im Rahmen der Free Speech Movement vom 2. Dezember 1964 in der Sproul Hall der University of California in Berkeley. Sie fand im Rahmen eines Protests für Redefreiheit statt, nachdem politische Aktivitäten auf dem Campus verboten worden waren. Und Savio war dabei eine Schlüsselfigur der Gegenkulturbewegung der 1960er Jahre. Und dann haben wir Textzeilen wie The People on Top, Push the People Down Low, die eine soziale und wirtschaftliche Ungleichheit aufzeigen und verdeutlichen und dabei klar machen, wie mächtige Eliten den Alltag der Bevölkerung kontrollieren und unterdrücken. Zeilen wie Wretches and Kings, We Come for You and We the Animals Take Control symbolisieren Rebellion und Einheit. Sie fungieren als Schlachtruf für die Arbeiterklasse bzw. die unterdrückten Massen, sich zu erheben und gemeinsam ihre Macht zurückzuerobern. Für mich ein bisschen quasi wie eine Art Appell. Mit musikalischer und textlicher Aggressivität zahlt Mike Shinoda den politischen Rap-Pionieren Public Enemy Tribut, irgendwie, wenn ich so in teilweise Englisch denke oder englische Zeilen vorlese, ich weiß nicht, ob ihr das kennt, dann habe ich manchmal so diesen Moment, in dem mein Gehirn so kurz verwirrt ist, also zu meiner Verteidigung ist es noch recht früh und so, in dem er Zeilen aus ihrem Song Bring the Noise neu interpretiert. In der Strophe 1 haben wir Get down and obey every word. Die Beherrschten, die unterdrückte Arbeiterklasse, schlägt zurück und dreht den Spieß um. Ich habe dabei verschiedene Ansätze gesehen. Also es gab auch so diese Betrachtung,

0: Weise, dass es dabei mehr so darum geht, wenn man Get Down and Obey Every Word hört, dass das natürlich, beziehungsweise nein, sagen wir es mal so. Man könnte es so sehen, dass sozusagen die ironische Anmerkung ist, dass man einfach nur weitermachen soll und dadurch quasi durch eine gewisse Polemik aufgezeigt wird oder so eine, wie soll man das formulieren? Ironie oder ja, Selbstironie auch, I guess Ironie trifft es eher, dass sich natürlich nichts tut, wenn man einfach nur zuhört und einfach gehorsam ist. Gleichzeitig, aber finde ich, das könnte auch so die Perspektive sein von, wenn man jetzt so den Anführer des Widerstandes nimmt oder die Anführerin, dass wir jetzt quasi die Überhand haben und denen sagen, hey, so nun nicht, ne? Also runter und hört uns mal zu. Und dass sich so langsam die Klassen auflösen. Eigentlich hatte ich hier noch eine spannende Analyse von Reddit tatsächlich gesehen, aber ich denke, die überspringe ich mal einfach, damit wir noch bei den anderen Liedern ein bisschen Zeit haben. Und halte es bei diesem Song ein bisschen kürzer. Zum Outro habe ich dann geschrieben, Mario Savios Rede wiederholt sich. Und gewissermaßen könnte es auch eine Art Sieg symbolisieren. Wenn genügend Menschen handeln, wenn genügend Menschen sich widersetzen und die Räder der Maschine davon abhalten, weiter zu drehen wie bisher, werden ihre Besitzer den Schaden nicht ewig ignorieren können. Yes. Ich finde, das sind ermächtigende und gute Worte für den nächsten Song. Denn als nächstes hören wir jetzt aber tatsächlich, nach dem kleinen Teaser, Where the Skies End von Starset.
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Willkommen zurück auf eurer Frequenz des Widerstandes. Ich bin Lennart Niemeyer beim Freien Radio Neumünster und wir haben gerade gehört Where the Skies End. Und Where the Skies End ist ein Stück, das einerseits Sci-Fi-Geschichte erzählt, aber auch andererseits als ein kommunistisches Manifest der digitalen Epoche gehört werden kann. Es geht um Gefangenschaft und Ausbruch, um Riesen und ihren Sturz, um Ketten, die abgeworfen werden und um einen Horizont, der nicht länger Fata Morgana, sondern konkrete Utopie ist. Ich nehme euch mit an die vorderste Linie des Klassenkampfes, wo der Himmel endet und die befreite Erde beginnt. Am vor dem Sturm ist der Marschbefehl der Geschichte. Das Lied beginnt mit einem gesprochenen Intro, das wie aus einem alten Dokumentarfilm klingt. Es spricht von der rastlosen Suche nach neuen Möglichkeiten, dem Geheimnis und der Verheißung ferner Horizonte, die den Menschen seit jeher vorwärts gerufen haben. Und das ist die materialistische Anerkennung, dass die Menschheit durch Produktivkraftentwicklung und Klassenkämpfe immer wieder die alten Verhältnisse gesprengt hat. Es geht in dem Lied gewissermaßen darum, dass der Mensch immer weiter und immer wieder fähig ist, sich zu entwickeln, aber gleichzeitig auch zurückgehalten wird, eben vom gesellschaftlichen Rahmen im jetzigen Fall. Von der Sklavenhaltung der Gesellschaft zum Feudalismus, vom Feudalismus zum Kapitalismus, jeder Schritt war eine Revolution. Der ferne Horizont ist heute der Kommunismus. Starset startet, das ist auch immer so ein Moment, wo sich mein Gehirn gerne selbst dribbelt. Starset startet den Track mit einer historischen Mission. We are the lost and the silent. We are the shackled and the small. Lost and the silent, das sind wir, die Ausgebeuteten, die in den Rissen des Systems verschwinden. Der Kapitalismus braucht Millionen Verlorene. Die illegalisierten ErntehelferInnen ohne Papiere, die pakistanischen TextilarbeiterInnen, die für Primark nähen und deren Namen niemand kennt. Die ausgepowerte Krankenschwester, deren Stimme im Klinikkonzern niemand hört. Wir sind stumm gemacht durch den bürgerlichen Medienapparat, der nur InvestorInnen und InfluencerInnen ein Mikrofon hinhält. Shackled and small, die Ketten sind real, Lohnsklaverei. Du musst deine Arbeitskraft verkaufen, um zu essen und du wirst klein gehalten durch Schulden, Mieten, Bildungsbarrieren. Man will, dass du dich ohnmächtig fühlst. Deine Ketten glitzern nur manchmal. Oder beziehungsweise deine Ketten glitzern nur manchmal. Und es ist aber auch ein Kommentar zu, würde ich sagen, Zensur. Und das spricht auch ein bisschen für die momentane Entwicklung, die wir im Allgemeinen also schon beobachten können, dass die kapitalistischen Krisen sich zuspitzen und damit einher geht auch immer eine autoritärere Entwicklung. Das heißt, man muss die Widersprüche, die sich entwickeln, halt auch immer wieder ein bisschen dadurch abmindern, beziehungsweise das Ressentiment, was aus diesen Widersprüchen entsteht, indem man halt entweder mehr Zuspruch schafft oder wenn der Zuspruch halt nicht möglich ist, dann bleibt halt nur der Zwang gewissermaßen. We're looking up at the giants, we're going to watch when they fall. Ich finde, das ist halt, ich bin ja sowieso großer Fan von Starset. Ich mag so in die Richtung bisschen rockiger, I guess. Aber ich finde sowieso, die Lyrics sind auch immer wieder Chef's Kiss, also wirklich ein bisschen Poesie in Reinform. Die Giants sind die MonopolkapitalistInnen, die imperialistischen Mächte, die Tech-Milliardäre oder die Klasse, die über die Produktionsmittel und den Staat gebietet. Sie scheinen unbesiegbar, aber Starset sagt eben nicht, wir hoffen, dass sie fallen. Betonung auf hoffen. Es heißt, we are going to watch when they fall. Und das ist halt gewissermaßen die unerschütterliche Gewissheit, dass das Kapital aufgrund seiner inneren Widersprüche zusammenbrechen wird und dass wir diejenigen sind, die diesen Moment herbeiführen und bezeugen. Lenin sprach davon, dass die Bourgeoisie zu toten Hunden der Geschichte wird. Bourgeoisie, hier wieder als kleine Anmerkung, Eigentumsklasse, also die Leute mit den Produktionsmitteln. Wir gehen hin und sehen uns das an. Der Pre-Chorus führt gewissermaßen das dialektische Prinzip der Einzelsubjekte ein, die sich zur Klasse formieren, indem sie einander stützen. Auch hier wieder sehr schöne Zeile, finde ich. Do you hear me? You're Goliath to me. I'll be there when the bombs unfurl till the war's over. Lay your burdens on me. I can bear all the weight of a world with you on my shoulders. Hier entsteht
die revolutionäre Moral, die der bürgerlichen Ellbogenmentalität entgegengesetzt ist. You're Goliath to me. Für die Kapitalisten sind wir wertlose kleine Rädchen, aber untereinander erkennen wir unsere kollektive Stärke. Der Genosse ist mir ein Goliath, weil wir zusammen unbesiegbar werden. Grüße gehen raus an alle Genossen, die hier zuhören. Kuss. Das ist das Prinzip der proletarischen Solidarität. Ich trage deine Last mit. Nicht aus Mitleid oder nicht nur aus Mitleid, sondern weil dein Kampf mein Kampf ist. When the bombs unfurl, im Bürgerkrieg, im offenen Klassenkrieg, wenn der Staat seine Militärgewalt gegen Streikende und Aufständische richtet, werde ich da sein und nicht wegrennen. Das ist der Schwur der revolutionären Zelle. We won't just fall away, we weren't just born to fade. Our stories are past the horizon, we are chasing the sun till we find them. We won't just fall away, das heißt, der Kapitalismus behandelt uns wie Verbrauchsmaterial. Amazon-LagerarbeiterInnen werden mit Austauschakkordsätzen verheizt. Content-Moderatoren brennen nach 6 Monaten seelisch aus und verschwinden lautlos. Und dabei wird uns zugeflüstert, du bist ein Einzelschicksal, dein Scheitern ist privat. Aber Starset schreit kollektiv dagegen, wir werden nicht einfach so verschwinden, wir sind kein Abfall. We weren't just born to fade. Du bist nicht auf der Welt, um zu funktionieren, zu konsumieren und dann zu sterben. Das betone ich auch immer. Dein Leben hat historischen Sinn. Als Klasse sind wir die Totengräber des Kapitals und die Schöpfer der neuen Gesellschaft. Das ist dein ontologischer Zweck im marxistischen Sinne. Also schöpferische Arbeit in freier Assoziation. Und ich finde auch immer wieder, das ist ein sehr, vielleicht auch, I guess, philosophischer Ansatz, aber meiner Meinung nach etwas, wo man schon auch Leute zum Umdenken bringen kann, I guess, weil ich finde irgendwie diese Vorstellung, und ich glaube, viele haben das auch einfach anhand der Lebenserfahrung erfahren oder erlebt, ist halt, naja, man arbeitet so, dann kommt man nach Hause, dann hat man halt noch die Sorgearbeit vielleicht, Essen, Sport, und dann geht's wieder so los, und das ganze Leben lang ist nicht gerade das Erfüllendste, was man erfahren kann. Klar, also viele haben auch Jobs, oder es gibt auch einige Menschen, die durchaus Jobs haben, die sie verhältnismäßig besser finden. Aber auch da ist halt die Frage, ob man nicht lieber mehr Lebenszeit hätte und nicht, keine Ahnung, sein ganzes Leben halt dann arbeitet. Und das Geld landet ja sowieso zum größten Teil, also bei der überwältigenden Mehrheit, war ich jetzt mal zu behaupten, bei den Vermietern, und bei den Lebensmittelkonzernen und ein bisschen dann halt noch für Energie und Hobbys so. Also ein paar Abonnements sind drin. Und wenn es gut läuft, wenn man richtig der Gönjamin kickt, dann einmal im Jahr der Urlaub. Aber ja, das ist dann halt so diese zeitweilige Flucht irgendwie. Und das Wiederauftanken, was ja aber auch irgendwo den Zweck dient, dass nachdem du aufgetankt hast, dann wieder schön, besser und produktiv sein kannst, damit du halt nicht komplett zerbrichst, und danach hat man halt so eine Rente, und das ist halt so, naja, ich weiß nicht, also vielleicht ein kleiner Exkurs, aber zum Beispiel mein Vater hat eine Rente, nachdem er sein ganzes Leben gearbeitet hat, die ist ungefähr 800 Euro, und das ist halt nicht unbedingt dessen würdig, zumal man ja auch, mit nicht unbedingt meine ich absolut unwürdig, und das ist ja auch irgendwie schon ein bisschen frappierend, ich meine, also das ist ja überwiegend dann auch von einem selbst gedeckt, also es werden ja nicht reiche Leute wirklich zur Verantwortung gezogen, das zu finanzieren. Und dementsprechend, ja, ich finde das immer ein guter Punkt, um anzusetzen. Ich würde auch noch thematisieren oder kurz anschneiden, dass es halt auch sehr viel in dem Song über die technologische Entwicklung geht. Also im Musikvideo sehen wir so Supplicants, ich weiß nicht, wie man das betont, die am Ende des Videos, ich raff das jetzt mal sehr schnell, damit ich vielleicht noch das eine Lied schaffe, am Ende des Videos feststellen, dass sie, obwohl sie dachten, dass sie vom BMI, oder ich glaube, sie waren am Anfang von diesem BMI, also das ist in der Starset-Lore so eine Art, ja, technisches Gerät, das einem so verschiedene Illusionen zeigen kann und wo man halt auch in so eine Art eigene Welt befördert wird, dass sie in der echten Welt waren und dass sie davon befreit wurden. Und ich finde, das ist auch ein interessanter,
naja, Kommentar vielleicht auch zu der technologischen Entwicklung, wie sie halt nicht uns dient, sondern einer bestimmten kleinen Gruppe der Gesellschaft, die dann halt, obwohl halt mehr Möglichkeiten bestehen, die Produktivität zu erhöhen, nicht das etwa nutzen, um irgendwie die Arbeitszeit zu verkürzen, da kommt es wieder, sondern halt, um wieder die Profite zu erhöhen. Weil wir arbeiten in derselben Zeit dann halt einfach mehr, also mehr Wert raus, aber die zwicken sich das ab so. Und wie es auch gewissermaßen halt, das wissen wir alle, ich will das jetzt nicht zu moralisieren oder halt nicht zu nur negativ darstellen, weil es kann natürlich auch einfach, ich verstehe das halt so, ich bin halt nicht viel besser, sondern ich bin wahrscheinlich so mit der Schlimmste von allen, was das angeht, wie das vielleicht auch einen von den Möglichkeiten zurückhält, die man hätte haben können, weil der Algorithmus ja möglichst auch ausgerichtet ist, die ganze Zeit von einem als so eine Art Konsumobjekt zu behandeln oder beziehungsweise ja so als, dass man selbst das Produkt ist und dann ist man irgendwie angehalten, möglichst lange da zu verbringen und stattdessen könnte man, denke ich mir auch manchmal so, ich hätte jetzt lesen können. Und das ist vielleicht auch eine Anspielung für die Möglichkeiten, die einem da genommen werden und wie, naja, auch gewissermaßen man selbst in so einer digitalen Hülle des Kapitalismus eine Nummer trägt, man die Arbeitskraft inventarisiert wird, Kreditwürdigkeit auch gespeichert und Konsumverhalten so katalogisiert. Und ich würde sagen, wir versuchen noch ganz schnell das letzte Lied abzuspielen, aber zeitlich eng. Das ist No Name Song 42.

Das war Song 42 von No Name. Ich bin Lennart Niemeyer mit der Sendung Rebellische Klänge beim Freien Radio in Neumünster. Und bei No Name Song 42 haben wir es mit einer temporeichen, jazzigen Kritik an amerikanischer Gier, politischer Heuchelei und kulturellem Materialismus zu tun. In dem Song reflektiert sie die Menge der modernen Gesellschaft und auch gerade ihre eigenen Widersprüche mithilfe von gezielten Popkulturreferenzen und Selbstanalyse. Und dabei ist ein Motiv, das sie aufgreift, die politische Heuchelei. Also das Ego wird verknüpft mit systemischer Gewalt und rappt über imperialistische Außenpolitik. Stark gekommen, wie wenn man mich fragt. I'm Obama pushing the button in Libya, Pakistan, um zu verdeutlichen, wie Macht korrumpiert. Damit geht eine fundamentale Kritik des Materialismus und der Popkultur einher, bei der sie oberflächliche gesellschaftliche Obsessionen ins Visier nimmt und auf Reichtum und die Kultur der Prominenten hinweist. Ja, ein bisschen kürzere Analyse, weil wir ja nicht mehr die Zeit haben. Aber trotzdem hat mich gefreut, dass ihr zugehört habt. Und wir sehen uns beim nächsten Mal, wenn es wieder heißt. Ich bin Lennart Niemeyer bei Rebellische Klänge. Und bleibt

und herzlich willkommen zu Schlockmeisters Alligator Soup, dem Magazin für Home Recording und Tape-Kultur beim Freien Radio Neumünster und dem offenen Kanal in Kiel. Diesen Monat melde ich mich von der schönen Insel Pellworm, wo Chief Brody und der Schlockmeister die Augen und Ohren offen halten. Der eine, damit ihr nicht vom Hai gefressen werdet, und der andere, damit ihr nicht in den Untiefen der kommerziellen Musik abbuddelt. So, genug gequatscht, Energiesparen, ist ja Urlaubszeit. Beginnen wir mit Joy Oladokun.

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0: Das war sie wieder, die Alligator Soup. Schlockmeisters Alligator Soup. Das Magazin für Home Recording und Tape-Kultur. Und ich hoffe, ihr hattet Spaß und euch hat die Sendung gefallen. Die nächste Ausgabe der Alligator Soup gibt's dann am 6. September. Bis dahin bleibt mir noch, mich zu verabschieden. Mein Name ist Mario Koppens. Macht's gut, bleibt fröhlich, lasst euch nicht vom Hai fressen und wählt keine rechten Spinner.
1: Wir werden das schon wieder hinkriegen. Ja, du wirst sehen.
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1: Am 18.03.2026 steht im Holsteinischen Kurier ein Artikel unter dem Titel »Vom Flüchtling zum Top-Maurer«. Hier eine Zusammenfassung. Nach seiner Flucht aus der Ukraine kam Dmytro S. vor 4 Jahren nach Neumünster. Er bestritt seinen Lebensunterhalt zunächst mit Arbeit auf dem Feld. Gleich zu Beginn seines Aufenthalts in Deutschland macht er sich klar, dass er, wenn er hier Fuß fassen will, Deutsch lernen muss. Und zwar so, dass er sich flüssig verständigen kann. Er begreift die Fähigkeit, gut Deutsch zu sprechen, als Schlüssel für einen erfolgreichen Werdegang. Also paukt er mit Erfolg fleißig Deutsch. In Eigeninitiative bewirbt er sich trotz seines fortgeschrittenen Alters, Dmytro ist 35, um einen Ausbildungsplatz als Maurer. Dmytro beweist Durchhaltevermögen. Mit Fleiß und unerschütterlichem Willen, ein guter Maurer zu werden, macht er sich in seinem Betrieb einen Namen. Trotz seines späten Einstiegs ins deutsche Ausbildungssystem überzeugt er seine Ausbilder und seinen Chef von Anfang an. Zitat eines Ausbilders: Dmytro zeigt ein hohes Maß an Disziplin, ausgeprägtes technisches Verständnis und handwerkliches Geschick. Er arbeitet gerne, denkt mit und bringt eine enorme Motivation ein. So kommt es, dass Dmytro für die Gesellenprüfung ein besonderes Projekt angeht. Er soll eine Standuhr mauern. Vorbild Big Ben in London. Ein ehrgeiziges Projekt. Die Formsteine müssen millimetergenau gesetzt werden. Dmytro stellt sich der Herausforderung. Der Prüfungsausschuss bewertet das komplexe Werk mit 100%. Dmytro ist mittlerweile 39. Er erhält eine feste Anstellung im Ausbildungsbetrieb. Die Zukunft für ihn und seine Familie ist gesichert. Nehmen wir noch einmal die Schlüsselbegriffe dieses Berichts. Es ist die Rede von Disziplin, Fleiß, Motivation, Eigeninitiative, Durchhaltevermögen, Annahme von Herausforderungen, Präzision, zielbewusstem Handeln, außergewöhnlicher Leistungsbereitschaft und der Grundvoraussetzung, die Landessprache als Basis fürs Lernen und für soziale Integration zu lernen. Und ganz wichtig der Hinweis, Dmytro arbeitet gerne. Dmytro, der mittelalte Mann aus der Ukraine, hat seine Lehre als Top-Maurer bestanden. Anders als deutsche Auszubildende hatte er mit den folgenden Erschwernissen zu kämpfen: mit dem sich zurechtfinden in fremder Umgebung, mit der Notwendigkeit, in Eigeninitiative schnell eine Fremdsprache zu lernen, mit seinem hohen Einstiegsalter, mit der Integration in ein fremdes Ausbildungssystem. Er hat es geschafft, weil er Eigenschaften und Fähigkeiten hat und hatte, die zur Überwindung aller Schwierigkeiten geführt haben. Hut ab, Respekt, bravo, da kann man sich mit ihm freuen. Eigeninitiative, Fleiß, sich den Herausforderungen stellen, Disziplin und Durchhaltevermögen und eine positive Einstellung zur Arbeit, das sind Schlüsselqualifikationen, die der ukrainische Auszubildende hatte und die der ukrainische Maurer immer noch hat. Wie schön wäre es, wenn wir diese Reihe von Schlüsselqualifikationen bei der Mehrheit der deutschen Auszubildenden und Arbeiter finden würden. Leider ist dem nicht so. Schon merkwürdig, aber es ist, wie es ist. Der Flüchtling aus der Ukraine zeigt uns auf, was uns fehlt. Der Ukrainer, der Gastarbeiter, setzt die Standards, die wir dringend benötigen, um das Schiff namens Deutschland wieder auf Kurs zu bringen. Und er dient als Vorbild für die einheimischen Auszubildenden und Arbeiter. Wir sollten dafür sorgen, dass die genannten Qualifikationen in der gesamten Gesellschaft wieder zur Geltung kommen.

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Die Gedanken sind frei von Bobo und Herzfeld. Immer wenn ihr dieses Lied hört, wisst ihr, ihr seid bei den Liedern mit Botschaft im Freien Radio Neumünster. Ihr seid bei Peter Fobian auf DAB Plus oder UKW 100,8 MHz oder vielleicht auch im Stream. Vor 2 Jahren waren wir schon einmal on the road mit Liedern und Songs. Diesmal weniger tiefgründige Botschaften, sondern leichte Sommerlieder. Habt viel Spaß dabei. Ein passendes Lied zur Einstimmung habe ich auch gefunden. Holiday von Madonna.

Eine ganz besondere Reise treten Matzen an. Das ist eine Indie-Rock-Band aus dem Wendland und sie wollen mit dem Moped nach Madrid.

0: Meine heutige Sendung heißt ja Wieder unterwegs. Fans der Liedermacher-Szene wissen natürlich, das ist ein Songtitel von Hannes Wader aus den 70ern.
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1: Anfangs sagte ich, ihr hört Musik für euren Roadtrip. Also die Straße ist immer wieder das Thema. Und auch Kennedy singen Want to Get on the Road Again.

Vielleicht kommen die Fantastischen Vier ja nach Schleswig-Holstein. Sie singen Tag am Meer. Wenn ihr mal Gelegenheit habt, schaut mal auf YouTube. Es gibt ein total schräges Video dazu.

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Das waren die Fantastischen Vier am Meer. Aber auch die anderen Fantastischen Vier, die Fab Four aus England, singen über das Verreisen. Es braucht nur ein Ticket.

Jetzt ein hochaktuelles Lied im Zeichen der Diskussion um das Deutschlandticket. Wer kein Ticket hat, reist mit dem Daumen. Wir hören Daumen im Wind von einem jungen, unruhig unterwegs seienden Udo Lindenberg.

Und mancher mag sich überlegt haben, vielleicht bleibe ich einfach da. Irgendwann bleibe ich dann dort, singen STS. Eine Fantasie, die wir wohl alle schon mal gehabt haben.

Vielleicht muss man ja nicht gleich für immer bleiben. Wenn die Reise gut geplant ist und alles so läuft, wie er träumt, dann wird es ein perfekter Tag. Das meint zumindest Lou Reed.

Der nächste Titel heißt Wanderlust. Wer jetzt irgendein altes Volkslied erwartet hat, ist getäuscht. Dieses Lied ist von R.E.M. Ich habe es in einer Playlist gefunden mit deutschen Liedern zum Thema Reisen. Da hat sich wohl jemand die Songs nicht angehört oder er weiß nicht, dass es im Englischen einige Wörter gibt, die aus dem Deutschen kommen, wie Kindergarten oder das unselige Wort Blitzkrieg. Wanderlust.

Naja, wie ihr gehört habt, hieß es natürlich Wanderlast. Aber im Deutschen ist ja Wanderlast ein bisschen missverständlich. Vielleicht von Leuten, die nicht so gerne wandern und das als Last empfinden. Whatsoever. Im nächsten Lied singt Rihanna. Hier geht es auch ums Unterwegssein. Allerdings ist es ein etwas zweideutiger Text. Rihanna eben. Shut up and drive.

Jetzt ein Klassiker der Unterwegslieder. Schon 1946 von Nat King Cole veröffentlicht und von unendlich vielen Leuten. Ich habe im Internet gefunden 17 Coverversionen anschließend gesungen. Also sowas wie Depeche Mode, Ray Charles, Chuck Berry, Bing Crosby. Ja, und ihr kennt wahrscheinlich die Fassung von den Rolling Stones. Das Lied über das Cruisen, die Illusion der Freiheit auf schnurgerader Straße quer durch die USA.

Für viele ist ja nicht das Auto das Verkehrsmittel fürs Unterwegssein, sondern das Flugzeug. Wir hören die Wise Guys, die von ihren Erfahrungen in dem Flugzeug berichten. Ein Lied, das sicher vor dem neuen Bewusstsein über den CO2-Fußabdruck und die Flugscham entstanden ist. Wise Guys im Flugzeug.

Das war ich nicht, dieses abrupte Ende. Das ist tatsächlich auf der CD so. Ich habe mir ja vorgenommen, die Lieder wirklich auszuspielen. Hier ging's nicht. Aber tatsächlich muss es ja nicht immer die lange Flugreise sein. Es kann auch ein Wochenende sein, das high macht und abheben lässt. Das jedenfalls besingen Coldplay mit Hymn for the Weekend.

Wer unterwegs ist, muss sich irgendwann aufgemacht haben. Wir hören jetzt ein Lied über einen Aufbruch. Es lohnt sich, wie immer, genau hinzuhören. Seed und CeeLo Green singen Aufstehen.

Das war sie, die neue Ausgabe der Lieder mit Botschaft. Heute mit sommerlichen Songs übers Unterwegssein. Und in 4 Wochen hören wir uns wieder und dann sagt ihr hoffentlich auch, wie gleich Don Williams, it's good to see you oder besser, it's good to hear you.

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1: Moin und willkommen zum Fleckenhörer am 3. August 2026. Das wird die letzte Sendung auf UKW 100,8 MHz für mich, denn am 10. August müssen wir unsere UKW-Frequenz abschalten. Wir sind danach weiterhin, aber vermutlich mit gewaltigen HörerInnen-Einbußen auf DRB Plus und im Internetstream zu hören. Wir erhalten natürlich viel HörerInnen-Post dazu. Eine will ich euch vorlesen, sie kommt von Hans-Jürgen. Er sagt, ich möchte einmal meinen Bedauern ausdrücken über die UKW-Abschaltung, welche sie bald vornehmen werden. Ich habe früher überwiegend Delta gehört, dann wurde es abgeschaltet. Seitdem höre ich überwiegend FRN. Jetzt wird es auch abgeschaltet und ich muss mich leider als Hörer verabschieden. Ich habe 8 Fahrzeuge mit UKW-Radio und eines, in dem beides, also UKW und DAB Plus, empfangbar ist. Und ich muss sagen, DAB Plus ist der letzte Mist. Fahren Sie damit einmal durch Neumünster. Unter jeder Brücke zwischen hohen Gebäuden, zum Beispiel auf dem Ring und manchmal auch ohne erkennbaren Grund, ist der Empfang weg. Das ist kein entspanntes Radiohören, sondern eine Belastung, sodass ich selbst mit dem Fahrzeug, welches DAB Plus hat, fast immer UKW höre. Und wenn ich dann mal in Regionen unterwegs bin, wo keine Störungen sind, sodass man mal DAB Plus hört, dann alternative Sender wie zum Beispiel Ballermann Radio. Und wenn UKW irgendwann tot ist, dann hört man halt nur noch über die Bluetooth-Verbindung des Radios seine eigene Playlist vom Smartphone. Das normale Radio, wie wir es alle kennen und lieben, wird es nach der UKW-Abschaltung nicht mehr geben, leider. Ich wünsche Ihnen viel Glück mit freundlichen Grüßen. Lieber Hans-Jürgen, ich sehe das genauso wie Sie. Ich habe mich jedoch der demokratischen Mehrheit in unserem Radioplenum gebeugt, die ein Ende von UKW unterstützten. Unsere Themen im Fleckenhörer heute: Tipps zum Schulanfang von der Landesverkehrswacht Schleswig-Holstein. ADFC Fahrradklimatest 2026 startet am 1. September. Kinder und Jugendliche im Fokus. Und Statement von Greenpeace zur Finanzierung von Hitzeschutz in Kommunen. Zunächst etwas Musik. Die Spells waren Nicole Barrack, Gitarre, Gesang, Marissa Poole, Bass und Gesang und Leni Sumas am Schlagzeug. Sie gründeten sich 1995 in Austin, Texas und zerbrachen 1998 in New York City. Ein dunkles Juwel aus dem New Yorker 90er Underground. Das unveröffentlichte Album The Night Has Eyes, produziert im November 1997 von Greg Tallenfeld bei Waterworks, ist 2025 über Garganta Press auf Vinyl erschienen. Und wir hören jetzt das Stück davon, The Night Has Eyes.

Das waren die Spells mit dem Stück The Night Has Eyes. Noch sind Sommerferien, aber das neue Schuljahr steht bereits kurz bevor. Damit sind auch wieder viele Schulanfänger erstmals alleine auf dem Weg zur Schule. Schulanfänger sind oft auch Verkehrsanfänger. Alle Verkehrsteilnehmer werden derzeit durch Schulanfangsplakate und Spannbänder darauf hingewiesen, jetzt besonders aufmerksam zu sein. Den Eltern kommt aber eine ganz besondere Bedeutung zu. Elisabeth Pier von der Landesverkehrswacht Schleswig-Holstein gibt den Eltern Tipps zum Schulanfang. In der Regel freuen sich Kinder auf den ersten Schultag. Dementsprechend motiviert sind sie auch für den Schulweg. Überfordern sie ihren Nachwuchs beim Üben jedoch nicht. Jedes Kind lernt anders. Klappt es heute nicht, ist morgen auch noch ein Tag. Ermitteln sie den sichersten Weg zur Schule. Das ist nicht immer der kürzeste Weg. Hilfestellung gibt der Schulwegplan der neuen Schule. Achten Sie darauf, dass alle Straßenquerungen durch Ampeln oder zumindest Zebrastreifen gesichert sind. Auf dem Gehweg sollte Ihr Kind immer auf der zur Straße abgewandten Seite laufen. Gehen Sie mit Ihrem Kind den Schulweg mehrfach gemeinsam in den Ferien ab. Erst nach einigen Wochen sitzt der Weg. Besprechen Sie mit dem Kind alle Gefahrenquellen auf dem Weg und erklären Sie ihm, was zum Beispiel an Ausfahrten, die den Gehweg kreuzen, passieren kann. Üben Sie mit ihm, wie es sich an diesen Stellen richtig verhält. Verunsichern Sie Ihr Kind jedoch dabei nicht. Nach einigen Durchgängen können Sie auch einen Rollentausch vollziehen. Lassen Sie sich von Ihrem Kind zur Schule führen. Dabei soll es Ihnen erklären, was es sieht und was es deshalb tun möchte. Begleiten Sie Ihr Kind am Anfang auf dem Schulweg und prüfen Sie nach einer gewissen Zeit, ob das Kind den empfohlenen Weg benutzt und ob es noch aufmerksam ist und die Ratschläge befolgt. Denken Sie daran, Kinder sind keine kleinen Erwachsenen. Sie sehen die Welt mit anderen Augen und können Motoren und Bremsgeräusche von Autos noch nicht richtig zuordnen. Auch fällt es ihnen schwer, Entfernungen und Geschwindigkeiten richtig einzuschätzen. Das gilt besonders für geräuscharme E-Fahrzeuge. Wenn Ihr Kind mit dem Schulbus oder mit öffentlichen Verkehrsmitteln fährt, üben Sie auch hier das richtige Verhalten. An der Bushaltestelle, beim Ein- und Aussteigen und im Bus. Wer sein Kind ausnahmsweise mit dem Auto zur Schule bringt, in einem sogenannten Elterntaxi, darf nie den Kindersitz vergessen, egal wie kurz der Weg ist. Halteverbotszonen vor der Schule dienen der Sicherheit der Kinder. Bringen Sie Ihr Kind nicht bis unmittelbar vor die Schule. Die letzten 200 Meter sollte das Kind gerne zu Fuß gehen. Zu Fuß zur Schule zu gehen trägt dazu bei, dass Kinder selbstständig werden. Außerdem mobilisiert Bewegung vor dem Schulalltag die mentalen Fähigkeiten. Die Kinder sind aufmerksamer und aufnahmebereiter beim Lernen. Der Schultag sollte harmonisch und ohne Eile beginnen. Emotionaler Stress und Zeitdruck wirken sich negativ auf die Aufmerksamkeit des Kindes in der Schule und im Straßenverkehr aus. Elisabeth Pia, die Vizepräsidentin der Landesverkehrswacht, appelliert: Eltern haben eine Vorbildfunktion. Wenn sie eilig bei Rot über die Straße laufen, müssen sie damit rechnen, dass ihr Kind es ihnen nachmacht. Und als motorisierter Verkehrsteilnehmer ist in den ersten Schulwochen mit Kindern zu rechnen, die wenig Erfahrung im Straßenverkehr haben. Also aufmerksames und rücksichtsvolles Verhalten schützt nicht nur Ihr Kind. Direkt aus den Tiefen eines ungenutzten Betonlabors im Großraum Boston kommt das Debüt von Sweeping Promises. Hunger for a Way Out wurde mit einer patentierten Ein-Mikrofon-Technik geschrieben und aufgenommen und ist ein Juwel mit Post-Punk-Einflüssen und einem ungeschliffenen DIY-Sound. Der Titeltrack eröffnet das Album auf absolut klassische Weise, voller Temperament, voller Hooks, die an den frühen Rough Trade Sound erinnern. Kantige Gitarren und scharfe Synth-Töne schweben über einer rauen Rhythmusgruppe, während Lyra Mondels spritziger Gesang den Sound von Sweeping Promises maßgeblich prägt. Die Tracks haben etwas Einfaches und doch Außergewöhnliches an sich. Man findet hier die DIY-Kompetenz von Bands wie Kleenex, einen düsteren New Wave-artigen Minimal Synth-Sound und einen unbestreitbaren pop-orientierten Reiz, eingefangen in Monopracht. Sweeping Promises überzeugen auf ganzer Linie mit Hunger for a Way Out.

Das waren Sweeping Promises mit dem Stück Hunger for a Way Out. Am 1. September startet mit dem ADFC Fahrradklimatest die größte Befragung von RadfahrerInnen in Deutschland. Radwege zu schmal, Kreuzungen zu unübersichtlich oder läuft es schon rund? Der ADFC ruft dazu auf, die Radfahrbedingungen in den Gemeinden und Städten in Schleswig-Holstein zu bewerten. Mit einer neuen Umfrage rückt der ADFC erstmals die Perspektive von Kindern und Jugendlichen auf das Radfahren in den Vordergrund. Jan Voss, Landesgeschäftsführer des ADFC Schleswig-Holstein, ruft auch zur Teilnahme auf. Wie viel wird bei Ihnen vor Ort fürs Radfahren getan? Sind die Radwege in einem guten Zustand? Mit dem ADFC Fahrradklimatest geben RadfahrerInnen den politisch Verantwortlichen eine direkte Rückmeldung dazu, wie gut das Radfahren vor Ort funktioniert, sagt er. Im Mittelpunkt der Befragung steht die Frage, macht Radfahren Spaß oder bedeutet es Stress? Am letzten ADFC Fahrradklimatest 2024 haben deutschlandweit ca. 213.000 Menschen teilgenommen. In Schleswig-Holstein waren es immerhin rund 7.000 Personen. Der ADFC Fahrradklimatest findet in diesem Jahr zum 12. Mal statt. Erstmals stehen Kinder und Jugendliche mit einer eigenen Umfrage im Fokus. Für den ADFC ist es klar, so Voss, nur wenn die jüngsten VerkehrsteilnehmerInnen eigenständig und sicher unterwegs sind, haben wir gute Bedingungen zum Radfahren. Deshalb stehen dieses Mal die Radfahrgewohnheiten von Kindern im Mittelpunkt und was sie brauchen, um gut und sicher Rad zu fahren. Insgesamt besteht der ADFC Fahrradklimatest aus 3 Befragungen für Erwachsene, für Kinder und Jugendliche sowie für Kommunen. Die wichtigsten Informationen jetzt nochmal auf einen Blick. Die Online-Befragung zum ADFC Fahrradklimatest läuft vom 1. September bis zum 30. November. Die Befragung findet unter der Adresse www.fkt.adfc.de statt. Der Fahrradklimatest vereint 3 Befragungen und macht sichtbar, wie Erwachsene, Kinder und Jugendliche und Kommunen die Fahrradfreundlichkeit vor Ort einschätzen. Split System ist eine 5-köpfige Band aus Nam, Melbourne, Australien. Energiegeladene australische Garage-Punk-Musik, wie gemacht für Abschaum, Halunken und Gronks, um die Lücke von den 70ern zu den 2000ern zu überbrücken. Und jetzt kommt das Stück von Split System, es heißt No Cops in Heaven.

Das waren Split System mit dem Stück No Cops in Heaven. Und unsere letzte Meldung. Nach dem aktuellen Wochenbericht des Robert-Koch-Instituts sind in Deutschland in diesem Jahr bis zum 19. Juli bereits rund 9.800 Menschen infolge hoher Temperaturen gestorben. Zugleich warnen Kommunen, dass sie die notwendigen Investitionen in Hitzeschutz und Klimaanpassung nicht allein finanzieren können. Auch unsere Stadt hat in diesem Bereich ja ihre Sorgen. Auch der Deutsche Städtetag fordert mehr Geld für die Klimaanpassung in Städten und Gemeinden. Mauricio Vargas, Wirtschafts- und Finanzexperte von Greenpeace, hält besseren Hitzeschutz in Städten und Gemeinden für dringend notwendig. Der Hilferuf des Deutschen Städtetags ist ein Alarmsignal, sagt er. Die Politik muss dem hitzebedingten Sterben entschieden entgegentreten. Städte und Gemeinden dürften bei der Bekämpfung der Klimakrise nicht länger alleingelassen werden. Bund und Länder müssen Städte und Gemeinden endlich so ausstatten, dass sie die Menschen wirksam vor Hitze schützen können. Hier kann man sich nicht mit knappen Finanzen herausreden. Eine moderate Steuer auf sehr große Vermögen ab 100 Millionen Euro wäre verursachergerecht. Sie könnte den Kommunen jährlich bis zu 25 Milliarden Euro zusätzliche Einnahmen verschaffen. Damit ließen sich Schulen und Krankenhäuser hitzefest machen und Städte begrünen und entsiegeln. Auch öffentliche Kühlorte wie Schwimmbäder und Schutzräume für ältere Menschen könnten finanziert werden. Die Bundesregierung muss die Einführung einer Milliardärssteuer auf den Weg bringen, um den Kommunen zu helfen. Während in südlichen und westlichen Bundesländern wie dem Saarland oder Rheinland-Pfalz Wochenmitteltemperaturen von deutlich über 24 Grad bis 29 Grad Celsius und Spitzentemperaturen nahe 40 Grad Celsius im Juli gemessen wurden, blieben die Temperaturen an Nord- und Ostsee spürbar moderater. Laut RKI-Schätzung gab es in Schleswig-Holstein bisher ca. 2,4 hitzebedingte Todesfälle pro 100.000 Einwohner. Hochgerechnet auf die Bevölkerungszahl von Schleswig-Holstein entspricht das etwa 70 Sterbefällen im bisherigen Verlauf des Sommers. Wie werden solche Zahlen ermittelt? Da Hitze auf Totenschein als Todesursache nur in Ausnahmefällen eingetragen wird, zum Beispiel beim direkten Hitzschlag, werden die tatsächlichen Sterbefallzahlen in heißen Wochen mit den erwarteten Werten aus kühleren Perioden verglichen. Die Differenz wird dann als hitzebedingte Übersterblichkeit ausgewiesen. Das war unser Bericht vom RKI und damit mache ich Schluss für heute im Fleckenhörer. Es ist heiß, deswegen wieder mal kurz, aber mit schöner Musik und drei Meldungen. Was will man mehr? Na denn, wir sprechen uns nächste Woche wieder am 10. August, nur auf DAB+ und im Internet. Leider, leider, leider. Tschüss, bis dahin. Ciao.

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1: 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Mittlerweile werden in Neumünster einige Maßnahmen vor den Schulen vorgenommen, um die Schulwegesicherheit zu erhöhen. Doch reicht es nur, dort etwas zu ändern? Dazu gab es einen Schulwegescheck an der Grundschule an der Schwale, den der Verkehrsclub Deutschland Ortsgruppe Neumünster durchgeführt hat. Außerdem setzen wir die Radtour Klimaanpassung erfahren fort, die am 15. Juni 2026 von der Stabsstelle Klima- und Umweltqualität der Stadt Neumünster organisiert wurde. Wir sind diesmal am Kleinflecken und in der Schwale-Niederung am Tivoli. Das Umweltmagazin am Montag um 19 Uhr. Und in einer Extra-Ausgabe des Umweltmagazins am Montag um 21 Uhr erfahren wir im Rahmen der Veranstaltungsreihe Fokus Wärme etwas zum Themenkomplex Wärme und Strom gemeinsam nutzen. Bis dann.

Hallo Leute, herzlich willkommen beim Umweltmagazin im Freien Radio Neumünster im August 2026. Wir erfahren in dieser Ausgabe etwas über einen Schulwegecheck, den der Verkehrsclub Deutschland, Ortsgruppe Neumünster, an der Grundschule an der Schwale durchgeführt hat. Und wir setzen die Radtour Klimaanpassung erfahren fort, die am 15. Juni 2026 von der Stabsstelle Klima- und Umweltqualität der Stadt Neumünster organisiert wurde. In der Urlaubszeit gab es kaum Meldung, aber eine Umweltnachricht haben wir doch. Pilotprojekt Alles fließt in die Ostsee entwickelt Konzept für Gewässerschutz. Es gibt zu viele Nährstoffe in der Ostsee. Sie lassen Algen wachsen, die Fischen und Seegras Licht und Luft nehmen. Eutrophierung ist das Fachwort für diesen Überschuss an Stickstoff und Phosphor im Wasser. Landwirtschaft und Landesregierung haben das Problem erkannt und arbeiten daran. Der Bund für Umwelt- und Naturschutz Deutschland, Landesverband Schleswig-Holstein e.V., kurz BUNDSH, will mit dem Projekt Alles fließt in die Ostsee dabei unterstützen und Freiwillige zum Mitmachen anregen, um das landesweite Gewässer- und Messstellennetz zu ergänzen. Die Freiwilligen werden Wasserproben an Zuflüssen zur Ostsee nehmen. Das Pilotprojekt wird von Bingo, die Umweltlotterie, gefördert und wird bis April 2027 ausgewertet und weiterentwickelt. Die Ehrenamtlichen werden geschult, um fachgerecht Wasserproben zu nehmen. Die Proben werden anschließend auf ihren Gehalt an Stickstoff und Phosphor untersucht. Mit dieser Verbindung aus Wissenschaft und freiwilligem Engagement ist Alles fließt ein Citizen Science Projekt. Der Projektstart hat gezeigt, dass den Menschen das Thema Meeresschutz am Herzen liegt. Wir haben jetzt schon mehr Mitmachanfragen von Freiwilligen, als wir derzeit bedienen können, erklärt Magdalena Gatter, Projektleiterin von Alles fließt in die Ostsee. Jürgen Leicher, stellvertretender Vorsitzender des BUNDSH, ergänzt, viele LandwirtInnen wollen ihren Teil beitragen, um die Nährstoffbelastung der Umwelt zu verringern. Wir wollen den notwendigen Wandel begleiten und mit der Landwirtschaft in den Austausch kommen. Außerdem wollen wir mit den Umweltfachbehörden und Ostseebeiräten zusammenarbeiten, die im Zuge des Aktionsplans Ostseeschutz gegründet wurden. Zitat Ende. Die Überdüngung der Gewässer und der Ostsee ist seit vielen Jahren ein ökologisches Problem. Obwohl die Ursachen bekannt sind, sind die Gegenmaßnahmen weiterhin nicht ausreichend und der Handlungsbedarf bleibt groß. Es liegen bereits umfangreiche Forschungsergebnisse zu dieser Fragestellung vor. Zusätzliche qualitätsgesicherte Erhebungen mit ehrenamtlich Engagierten an kleineren Zuflüssen der Ostsee können dennoch helfen, Belastung besser sichtbar zu machen und das Bewusstsein für den notwendigen Gewässerschutz in der Region zu stärken.

0: Wir kommen jetzt zum Schwerpunktthema dieser Sendung. Es geht um Schulwegsicherheit. Zu diesem Thema hatten wir Besuch in unserem Funkhaus und dieses Interview hören wir dann jetzt mal. Im letzten Umweltmagazin haben wir eine Presseerklärung der Stadt Neumünster verlesen. Darin wurden drei Maßnahmen zur Erhöhung der Schulwegsicherheit zum Schuljahresbeginn verkündet. Unter anderem soll am Uckerplatz eine Einbahnstraße eingerichtet werden, um die Situation an der Grundschule an der Schwale zu entschärfen. Dann ist doch jetzt wohl alles okay, oder? Oder etwa nicht? Wir sprechen jetzt mit zwei Vertreterinnen des Verkehrsclubs Deutschland, Ortsgruppe Neumünster. Hallo Katja, hallo Ludmilla.
1: Hallo.
2: Hallo.
0: Bitte stellt euch doch mal kurz vor.
1: Also ich fange mal an. Ich bin Katja Schulz. Ich mache das schon länger. Also ich bin die Sprecherin von der Ortsgruppe und wir machen alle möglichen Rundgänge in Neumünster regelmäßig. Jetzt haben wir auch die Kidicke Mass, also die Kinderfahrraddemo, übernommen quasi. Und das macht sehr viel Spaß und wird sehr gut angenommen. Und den Schulwegcheck haben wir halt so für die Grundschule an der Schwale jetzt Anfang des Jahres gemacht.
2: Ich bin Ludmilla Schlan und ich habe auch beim Schulwegcheck mitgemacht, zusammen mit meiner Tochter, weil ich auch im Stadtteil wohne und weil die Verkehrssituation vor der Schule auch meine Kinder betrifft und auch viele Freunde von meinen Kindern. Und ich beobachte das jeden Tag. Das geht mich schon was an und deswegen war es mir wichtig, dabei zu sein.
0: Okay, es wird sich gerne in der öffentlichen Diskussion auf die Situation vor den Schulen fokussiert, aber der Schulweg ist ja viel länger. Deshalb habt ihr ja diesen Schulwege-Check entwickelt. Was ist das? Könnt ihr es mal ein bisschen detaillierter erklären?
1: Ja, also ich habe Checklisten anhand von den Schulwegplänen. Also die Schulwegpläne liegen ja für jede Schule vor und daran habe ich mich orientiert. Und wir haben so zwei Rundgänge geplant und daraufhin, also für diese Rundgänge habe ich extra Checklisten entwickelt. Bei uns im Verkehrsclub geht es ja um die nachhaltige Mobilitätsformen. Und ja, genau.
0: Und welche Kriterien wendet ihr dann nun an in diesen Checklisten?
1: Also wir gucken erstmal, ob die Gehwege breit genug sind, wie es aussieht mit der Fahrradinfrastruktur, ob das für Kinder, also kindgerechte Wege sind und auch die Busfahrpläne haben wir zum Beispiel angeguckt oder was die Schule an sich schon vorhält für Mobilitätsthemen.
0: Okay, und ja, mögt ihr mal beschreiben, wie ihr denn da so vorgegangen seid?
1: Also wir haben das sehr, sehr ausführlich gemacht. Ich schätze mal, dass es in ganz Neumünster keine einzige Schule gibt, die so gut durchgecheckte Schulwege jetzt hat, weil wir haben insgesamt drei Listen verwendet. Und zwar die ersten zwei habe ich ja gerade erzählt, dass ich die selbst hergestellt habe, um das eben öffentlich als öffentliche Rundgänge zu planen. Die sind jetzt nicht so ausführlich, aber wir haben schon viele Daten erheben können dadurch und konnten diese ausführlichen Checklisten, die es von unserem Bundesverband gibt, dadurch ein bisschen schneller abarbeiten. Also die sind sehr rund umfassend. Also da ist wirklich alles durchgecheckt, was man so wissen muss über die Schulwege. Und es ist auch so, dass die Kinder diese Checklisten selbst ausfüllen können. Und das macht ihnen sehr viel Spaß, haben wir jetzt gemerkt. Also wir haben auch Erfahrungen dadurch gesammelt. Dann gibt es für Eltern oder erwachsene Lehrer gibt es auch die Auswertungsbögen.
0: Okay. Gut, ihr habt gesagt, die Kinder haben mitgemacht. Wie nehmen die denn jetzt ihren Schulweg so wahr? Vielleicht speziell in der Situation da in Faldacher.
1: Also die sehen das auch, dass es halt Teile gibt an dem Schulweg, wo sie unsicher sind. Mhm. Also eine Frage in der Checkliste heißt konkret, wo fühlt ihr euch unsicher? Und das muss man dann auch aufschreiben. Und deswegen haben wir da auch genaue Kenntnis jetzt, wo da was verbessert werden muss. Und das Schlimme daran ist, dass es genau da ist, wo dieser Drive-In, also sage ich jetzt dazu einfach Drive-In, so gemacht wird, also diese Einbahnstraße. Da ist nämlich die Seite, der Uckerplatz ist ja mehr oder weniger sowas wie ein bessere Verkehrsinsel geplant. Also ursprünglich war das mal für eine Bus, also eine Reisebusauffahrt für Schulausflüge. Das kommt aber sehr selten noch vor. Mhm. Und dadurch sind die Abbiegespuren sehr breit. Also was sehr ungünstig ist für die Kinder, weil die halt auch diese Distanz dann überwinden müssen. Und es gibt am Uckerplatz direkt keine Fußwege. Also die fehlen komplett. Ach, genau, auf vor einer der Schule. Seite. Mhm. Genau. Und da fühlen Sie genau da, also in der Verlängerung von der Ampel an der Ehendorfer Straße gehen die Kinder dann über diesen Uckerplatz. Da hat die Stadt auch etwas an dem kleinen Weg gemacht. Das war nämlich nur ein Trampelpfad. Etwas verbreitert, aber trotzdem, das wird dem Bedarf gar nicht gerecht, weil da das ist eine Völkerwanderung, wenn die Kinder da zur Schule gehen, mhm, jeden Morgen praktisch, kann man sagen. Und dann kommen sie an die Querung praktisch ran, wo die Elterntaxis jetzt alle in eine Richtung fahren sollen. Das ist natürlich auch gefährlich, wenn man so eine Einbahnstraßenregelung macht, weil dadurch wird dieses Tempo von den Elterntaxis erhöht. Weil die alle in eine Richtung fahren, müssen sie jetzt, oder denken die Autofahrer, dann brauchen sie nicht mehr so auf die Straße achten. Und das ist gerade da, wo es gefährlich wird für die Kinder, weil wenn die dann von der Seite kommen und queren, das sind ja auch noch keine großen Kinder, sondern eher, also Grundschulkinder im Grundschulalter, dann wird es richtig unsicher und gefährlich für die.
0: Okay, dann bevor wir noch über den Rest der Wege sprechen, des Schulweges sprechen, was schlagt ihr dann vor, wie sollte der Uckerplatz denn jetzt verkehrstechnisch umgestaltet werden, um das alles zu entschärfen da?
1: Also es gibt eigentlich zwei Lösungen für die Probleme, die wir festgestellt haben. Und das eine ist, dass man an den Querungen Querungshilfen macht, also so Grüninseln. Mhm. Also da haben wir jetzt drei identifiziert. Am Augustenburger, an der Augustenburger Straße ist auch mal so eine Stelle, wo sich die Kinder sehr unsicher fühlen. Dann halt das, wo ich gerade erzählt habe, da am Uckerplatz die Stelle. Und dann gibt es die Itzehoer Straße, die ist auch noch so eine Stelle. Also man müsste drei Grüninseln erstellen. Mhm. Und dann würden wir auch vorschlagen, dass man diesen ganzen Uckerplatz umplant. Also das wäre sicher gut, wenn man da auch noch diesen Gehweg an der Seite ergänzt und dann halt auch noch aufwertet, was das Grün angeht. Die Kinder, die gehen da auch im Sommer oder auch im Winter, also ziemlich ungeschützt. Das sind zwar Bäume, aber die werden, glaube ich, nicht groß. Das sind extra so Bäume, die nicht so groß werden. Mhm. Da gibt es auch, glaube ich, wenig Gebüsch und so. Also das ist heutzutage ganz wichtig, dass man so Sachen offen hält und dann halt auch mehr Grün, möglichst mehr Grün hat.
0: Ja.
1: Und ein Teil von diesem Uckerplatz ist auch nur Parkplatz. Also das ist auch für die Kirche, die da auch ist. Und das könnte man zum Beispiel auch umwandeln. Das ist so, dass man auch anstatt Parkplätze einen Teil davon für Radverkehr, also Fahrradbügel hinbauen kann, mhm, weil das haben wir auch festgestellt, dass die Fahrradbügel insgesamt etwas wenig sind für die Schule, mhm, mit 300 Kindern und dann auch die Qualität der Abstellanlagen ist nicht zeitgemäß.
0: Ja, okay.
1: Also das war die eine Richtung. Ja. So könnte man das machen mit diesen Querungen. Die andere Möglichkeit oder ergänzend dazu wäre es, mit Modalfiltern das abzupullern. Das ist eine sehr elegante Lösung und auch für Kinder sehr kinderfreundliche Lösung. Und zwar die Augustenburger Straße am Ende und die von der Ehendorfer Straße in Uckerplatz.
0: Modalfilter, kannst du den Begriff mal erläutern für Leute, die da nicht so...
1: Das sind die Poller, die man so kennt. Also diese Metall, aus Metall, meistens sind die weiß und rot angepinselt, dass man nicht dagegen fährt. Und die müsste man dann halt sinnvoll einsetzen, sodass man zwar zu Fuß und mit dem Rad und andere, also auch mit dem Roller kommen die Kinder auch oft sehr gut durch kann, aber halt, dass das Durchfahren vor Autos nicht mehr möglich ist. Ja. Das nimmt.
0: Und bei Bedarf, wenn Rettungswagen kommt, die können das dann runterschrauben oder so, ne?
1: Genau, das ist klappbar dann.
0: Ja. Okay. Ja, und dann können wir jetzt noch mal ein bisschen vom Uckerplatz weg.
1: Ja.
0: Wie ist denn da die Situation? Ihr habt schon gesagt, die Fußwege sind zu schmal und die Radwege.
1: Also das ist ja so wie fast überall in Neumünster, dass die Fußwege irgendwann mal geteilt worden sind. Ich kann ehrlich gesagt gar nicht sagen, wann es gemacht worden ist. Jedenfalls ist es heutzutage nicht mehr zulässig, dass man einfach so einen Radweg praktisch so schmal macht. Also die Radwege wurden dadurch zu schmal und die Fußwege haben auch eine Mindestbreite von 2,50 Meter heutzutage, also Mindestbreite. Und wenn das unterschritten ist, dann ist es auch sehr unsicher, weil da ist einfach kein Platz zum Gehen. Mhm. Und dann muss man auch noch mit berücksichtigen, dass die Ehndorfer Straße ja noch Tempo 50 hat. Auch auf diesen Schulwegeplänen ist es so verzeichnet.
0: Und die Gemeinden, also die haben ja eigentlich mehr jetzt Befugnis, 30 Zonen einzurichten. Ist das richtig? Habt ihr da
1: Ja, also es gab eine Gesetzesänderung, da haben wir als VCD auch sehr für gekämpft und es ist besser geworden, also mit den Einrichten von Zone 30. Aber man müsste praktisch in Neumünster die ganzen Straßen mal durchgucken. Dazu habe ich haben wir keine Kapazität. Wir haben das jetzt für die Innendorfer Straße gemacht, dass wir die Innendorfer Straße von vorne bis hinten durchgeguckt haben, wo da eigentlich Zone 30 hinkört und dann gibt es noch drei andere Stellen, die wir identifiziert haben, wo eigentlich Zone 30 hin müsste.
0: Und habt ihr da schon was in die Wege geleitet? Also gab es da Resonanz? Muss man das dann bei der Stadt vorschlagen oder wie läuft das?
2: Wir haben einen Antrag gestellt und beim Bürgermeister eingereicht und das ist in Bearbeitung.
0: Okay, und wie lange wird sowas mehr bearbeitet? Wisst ihr das?
1: Also ich habe das vor meiner Haustür auch vor ein paar Jahren, also als es ganz neu war, gemacht und da habe ich 2 Jahre drauf gewartet, aber ich habe jetzt nicht nachgehakt. Also wenn Ludmilla jetzt, sie wohnt ja auch an der Straße, an der bewussten, nachfragt, dann geht es vielleicht auch mal schneller.
0: Ja. Wie kann das eigentlich gehen, wenn die Radwege und die Fußwege zu schmal sind und die Autos immer dicker werden? Was kann gemacht werden?
1: Also die Autos werden dicker und die Autos sind halt in den letzten Jahrzehnten auch immer mehr geworden. Ja. Diese Masse an Autos, die muss ja auch irgendwo stehen oder fahren. Also das ist hauptsächlich das Problem. Und für Kinder, da ist es eigentlich nicht so geeignet, so im Mischverkehr mitzufahren für so kleine Kinder. Also die bräuchten wirklich auch einen getrennten Radweg, baulich getrennt und sicheren Radweg, dass sie sich halt auch dementsprechend für ihr Alter entsprechend bewegen können. Und für die Ehndorfer Straße ist ja langfristig eine Fahrradstraße geplant im Masterplan Mobilität.
0: Die ganze Ehndorfer Straße?
1: Ja.
0: Ja.
1: Irgendwo müssen die Radwege ja mal kommen.
0: Ja,
1: also,
0: das
1: aber,
0: stimmt.
1: Also für so kleine Kinder ist es halt nicht so günstig, sage ich mal. Also vielleicht müsste man sich doch mal was anderes ausdenken noch.
0: Mhm.
1: Also es gibt einen Fußradweg am Pastor-Keding-Weg, das ist ein bisschen weiter weg. Und dann hat man dann auch, den haben wir auch durchgeprüft innerhalb von den Rundgängen. Da hat man auch so ein Drängelgitter noch drauf gebaut. Also das ist zum Beispiel, wenn man mit einem Fahrradanhänger oder einem Lastenrad kommt oder einem doppelten Kinderwagen, dann hat man da schon Probleme durchzukommen.
0: Drängelgitter sind diese, wo man immer im Zickzack so durch muss, ne? Diese,
1: ja, genau, ja. So zwei hintereinander, so Metallbügel auch. Das ist, weil da eine Ausgang von der von so einem Mehrfamilienhaus ist. Ich habe mir das neulich noch mal angeguckt. Also da könnte man das eine Drängelgitter einfach wegnehmen. Dann hätte man die Sicherheit für die Bewohner, die da raus und rein gehen, und hätte auch die dieses Problem nicht, dass man halt dann mit dem Fahrrad oder auch zu Fuß schlecht durchkommt.
0: Mm. Okay, so, und das habt ihr diesen Plan da erstellt oder diese Begehung gemacht. Und dann habt ihr das veröffentlicht und der Stadtverwaltung übergeben oder an die Verkehrsplaner da, oder?
1: Ja, es gibt ja seit kurzem ein Schulwegsicherheits-Taskforce, sage ich dazu, in der Stadt Neumünster. Und die befassen sich auch mit diesem Thema. Und mit denen hatte ich Kontakt aufgenommen. Und die wollen jetzt, also wenn wir jetzt noch weitere Checks machen und auch diesen Check, da haben sie das alles zur Verfügung gestellt gekriegt. Also das wollten sie, ja.
0: Was habt ihr für einen Eindruck? Wie läuft so die Kommunikation? Wird das dankend entgegengenommen oder wird das so als lästig empfohlen?
1: Also die Kommunikation ist ja immer mehrstimmig. Also ja. Es gibt zwar eine Person, die praktisch für die Kommunikation mit den Bürgern jetzt zuständig ist. Und die hat uns auch eingeladen, da muss ich aber absagen, oder du konntest da auch nicht an dem Termin letztendlich. Das ist immer die Frage. Also ich rede eigentlich lieber mit den Leuten direkt. Aber das ist dann auch manchmal schwierig, weil die ganz andere Vorstellungen haben. Ich denke, generell ist es so, was mir jetzt während diesem ganzen Prozess auch aufgefallen ist, ist, dass es sehr viel auch die Zeitung, in der Zeitung um diese Elterntaxi-Problematik geht. Mhm. Aber das Problem wird man so nicht lösen können, wenn man nicht bessere Alternativen überhaupt mal aufbaut oder sich darüber Gedanken macht. Es fehlt in Neumünster noch viel zu wenig, dass man diese Alternativen konsequent aufbaut und stärkt und nicht nur immer von diesem Elterntaxi-Problematik oder auf die Eltern praktisch einschlägt und die immer an den Pranger stellt. Das nützt nichts.
0: Der ganze Schulweg muss bedacht werden. Ne?
1: Da kommt man nicht weiter mit diesem Ansatz, denke ich, auf die Dauer.
2: Gut. Der Schulweg fängt ja vor der Tür an und nicht erst vor der Schule. Die letzten Meter vor der Schule ist ja nicht der ganze Schulweg. Das ist ja schon das meiste, haben die Kinder hinter sich.
0: Ja.
2: Es geht ja darum, was passiert auf dem gesamten Schulweg und wie ist der zu bewältigen.
0: Die Elterntaxis sind quasi nur der Endgegner sozusagen auf dem langen Weg zur Schule.
2: Da sammelt sich das, genau. Ja. Aber die sind ja auch woanders unterwegs, die Autos.
0: Okay, so, also können wir jetzt schon, wollt ihr mal ein Schlussplädoyer halten? Was wünscht ihr euch für die Zukunft nochmal so kurz und knackig zusammengefasst?
2: Also ich wünsche mir auf jeden Fall, dass der gesamte Uckerplatz wenn es um eine Schulstraße geht, eine richtige Schulstraße wird. Und aus unserer Sicht ist es nicht die letzten, sind das nicht die letzten paar Meter vor der Schule, sondern der gesamte Uckerplatz. Aus meiner Erfahrung heraus sind die Grundschulkinder noch nicht so weit, um den Unterschied zwischen einer Einbahnstraße und einer normalen Straße zu erkennen. Das heißt, wenn ich und mein Kind ist inzwischen 10, wenn wir eine Einbahnstraße mit dem Rad langfahren, guckt das Kind immer in beide Richtungen. Das heißt, die Kinder werden das nicht groß unterscheiden können.
0: Ja.
2: Auch wenn das für die Erwachsenen vielleicht nach einer Lösung klingt. Ich finde, für die Kinder ist es keine Lösung. Und es kann nicht die Lösung sein, die letzten paar Meter vor dem Schuleingang sicherer zu gestalten, weil die meisten Kinder kommen nun mal aus der anderen Richtung.
0: Ja.
2: Da haben sie schon, also die profitieren gar nicht davon. Das ist nur ein kleiner Teil der Kinder, der von dieser Lösung profitieren würde. Und in unseren Augen ist es keine echte Schulstraße, wie das die Stadt das bisher geplant hat.
0: Okay. Gut.
1: Noch ein kleines, also wenn du dazu Zeit hast, nimm's rein, bitte, weil das war auch noch ein anderer wichtiger Punkt, der öffentliche Nahverkehr. Es gibt einen Schulbus, aber der fährt nur zur Gesamtschule hin. Also zwei Stationen weiter wäre dann die Grundschule.
0: Und da hält er dann schon. Der Bus.
1: Der fährt nur bis zur Gesamtschule.
0: Ja, und dann müssen die Kinder aussteigen.
1: Ein paar Meter weiter wär schön. Also das habe ich auch kommuniziert mit der SWN und sie wollten eigentlich rückfragen, aber da kam bis jetzt keine Antwort. Ich habe es auch selber nicht mehr weiterverfolgt. Also mir wäre das wichtig, dass als Schlussplädoyer jetzt, ja, dass sich Eltern finden, die sich wirklich dafür engagieren und dann auch länger bei dem Thema dranbleiben. Das wäre mir wichtig. Also wir können das zu zweit machen, aber also eine Gruppe, die sich dafür richtig engagiert und nicht nur für die Schulstraße, sondern für ein Gesamtkonzept, weil das fehlt meistens in Deutschland, wenn es um Rad- oder Fußwege gibt. Dieser Netzgedanke, der fehlt da total und daran scheitert es auch. Also eine gute Qualität kriegt man nur mit einem Netzgedanken und so wie in Kiel, dass man die Kinderwegepläne hat, dann irgendwann mal. Das wäre das Ideal, der Idealfall, dass sich Kinder, auch kleine Kinder, selbstständig in der Stadt bewegen können.
0: Okay, ja, Ludmilla und Katja, vielen Dank für euren Besuch hier im Studio und ihr habt viele interessante Gedanken geäußert, um die ganze Situation zu verbessern oder habt auch viele Missstände aufgedeckt. Hoffen wir mal, dass da was passiert.
1: Danke für die Einladung.
2: Vielen Dank.
1: Immer gerne.
0: Okay. Ja, Katja, da du ja schon mal hier bist, du hast erzählt, es gibt jetzt auch noch einige Termine. Möchtest du da was sagen?
1: Also wir haben voraussichtlich Termine und zwar wird der Bahnhof, der Hauptbahnhof in Neumünster ja bald umgeplant und da kommt der Zopp auf die andere Seite und da machen wir Rundgänge und zwar zur Europäischen Mobilitätswoche mache ich zwei, auch mit Beteiligung der Stadtplanung, also da kann man auch direkt mit der Stadtplanung dann Fragen stellen oder Fragen klären und sich das vor Ort angucken. Und das ist am 16.09., also 16. September, Mittwoch um 19 Uhr als Feierabendrundgang. Und dann am 20. ist das, am Sonntag 14 Uhr. Das wird aber noch in der Zeitung veröffentlicht. Und dann haben wir am 19.09. voraussichtlich am Samstag dann die Kittige Maß, also die Kinderfahrraddemonstration und auch die Großveranstaltung auf dem Großflecken.
0: Okay, ja, vielen Dank. Falls ihr einen Schulwegecheck etwa an der Grundschule, die eure Kinder besuchen, durchführen wollt, dann meldet euch gerne beim VCD, Ortsgruppe Neumünster. Ihr bekommt dann die eben erwähnte Checkliste und weitere Unterstützung. Schreibt einfach eine E-Mail an nms@vcd-nord.de.

0: Die Folgen des Klimawandels sind längst in der Münster angekommen. Vertrocknetes Grün und körperliche Belastung durch tagelange Hitze. Dann plötzlich vollgelaufene Keller und überflutete Straßen durch Starkregen. Damit einhergehen Herausforderungen für Stadtplanung, Infrastruktur und Gesundheit der Bewohnenden. Doch wie bereitet sich Neumünster konkret auf diese Veränderungen vor? Antworten auf diese Fragen gab die Stadt Neumünster bei einer Fahrradtour am 15. Juni 2026. Unter dem Motto Klimaanpassung erfahren lud die Stabsstelle Klima- und Umweltqualität alle Interessierten ein, sich praxisnah und direkt vor Ort über lokale Strategien und Projekte zu informieren. Wir haben diese Tour begleitet und werden die Redebeiträge bei den einzelnen Stationen im Rahmen einer kleinen Serie hier im Umweltmagazin senden. Wir hören jetzt zwei Stationen dieser Radtour. Zunächst sind wir am Kleinflecken und es geht um die Situation der Bäume und der Stadtbegrünung.
1: Wir sind hier am Kleinflecken aus zwei Anlässen. Einmal geht es gleich um die Bäume, die hier drumherum sind, und einmal geht es um das Museum Tuch und Technik. Diese Fahrradtour, die ist Teil von einem Rahmenprogramm, das wir zusammen mit dem Museum organisiert haben. Wir haben auch schon eine Veranstaltung gehabt zu klimafitter Gartengestaltung. Wir haben schon eine gehabt zu Hitzeschutz im Alter. Und wir haben auch generell immer wieder Veranstaltungen als Stabsstelle Klima- und Umweltqualität, die zur Information und zur Sensibilisierung der Bevölkerung für dieses Thema Klimaanpassung dienen. Denn ich weiß nicht, wie es Ihnen damit geht, aber dieser Begriff Klimaanpassung, der ist, glaube ich, in der Bevölkerung noch nicht so in der Breite angekommen. Wenn ich erzähle, ich arbeite im Bereich Klimaanpassung, dann wird es häufig mit dem Thema Klimaschutz verwechselt oder in einen Topf geworfen. Und wir haben auf jeden Fall Überschneidungen, kooperieren auch sehr, sehr viel, aber es sind eben doch zwei eigentlich sehr unterschiedliche Themen. Neben diesen Themen, die ich gerade jetzt schon erwähnt habe, oder eines dieser Themen, das ich gerade schon erwähnt habe, ist Hitzeschutz. Und ich weiß nicht, ob Sie es mitbekommen haben, aber letzte Woche am 11. Juni war der Hitzeaktionstag, der deutschlandweite. Genau. Es ist ein Tag, an dem darauf hingewiesen wird, dass Hitze das größte Gesundheitsrisiko, das durch den Klimawandel verursacht und verstärkt wird, ist in unserer Gesellschaft. Und wir als Stadt Neumünster haben das zum Anlass genommen, um den Schulen ein Informationspaket mitzugeben. Da ist unter anderem dieser Hitzewarnaufkleber dabei. Der verfärbt sich rot bei 28 Grad. Normalerweise kann ich das mit meinen Händen schön vorführen. Jetzt ist es gerade so kalt, dass es sich nicht verfärben wird. Genau, letztes Jahr haben wir diese Sticker und auch andere Informationen schon gegeben an Kitas und an Pflegeeinrichtungen. Einfach um für diese Themen zu sensibilisieren, weil wir das Gefühl haben, Klimaanpassung ist ein Thema, das gerade in der Gesellschaft erst ankommt. Und die gesundheitlichen Gefahren, vor allem auch des Klimawandels, das sind Themen, die wir gerade noch in der Bevölkerung bekannter machen müssen. All diese Informationen, die teilen wir auch mit allen interessierten BürgerInnen in unserem neu eingerichteten Newsletter, dem Klima-Newsletter der Stadt Neumünster. Wenn Sie den einmal im Internet suchen, dann finden Sie ganz schnell unsere Seite und da finden Sie dann alle Informationen zu aktuellen Veranstaltungen. Wir informieren auch immer mal zu bestimmten Themenschwerpunkten, wie zum Beispiel dem Hitzeaktionstag. Und ein Thema, das wir gerade vorstellen in diesem Newsletter, ist das Projekt Abpflastern. Hat jemand von Ihnen davon schon gehört? Ein paar Hände gehen hoch, einige gehen nicht hoch. Genau. Abpflastern ist ein deutschlandweiter Wettbewerb, ein freundschaftlicher Wettbewerb, wo Kommunen und Städte gegeneinander antreten, um darum sich zu streiten, wer am meisten Fläche entsiegeln kann von März bis Oktober. Das Schöne ist, es ist so ein freundschaftlicher Wettbewerb, wer schafft eigentlich am meisten. Und warum ist es relevant, Flächen zu entsiegeln? Es ist relevant, weil bei Starkregenereignissen das Wasser schneller versickern kann und damit die Kanalisation weniger belastet wird. Es ist relevant, weil sich versiegelte Flächen schneller aufheizen und die Hitze auch länger speichern und somit bei langen Hitzeperioden eben für eine sehr starke Erhitzung der Stadt sorgen können. Und entsiegelte Flächen gehen häufig einher mit Grün. Und städtisches Grün ist ein Multitalent. Dazu aber gleich noch mehr. Was machen wir als Stadt bei diesem Abpflastern-Wettbewerb? Wir möchten einen Anreiz schaffen. BürgerInnen, die Flächen entsiegeln können, die Materialien, die dabei entstehen, beim TBZ abgeben und wir als Stadt übernehmen die Entsorgungskosten. Es gibt da ein paar Konditionen, die können Sie entweder bei mir nochmal erfragen oder auf der Website der Stadt auch angucken. Und dieses Abpflastern-Projekt ist ein ganz gutes Beispiel dafür, repräsentativ, dass Klimaanpassung eine Aufgabe ist, die sehr, sehr vielfältig ist, die von den Maßnahmen von vielen verschiedenen AkteurInnen lebt. Es braucht auf jeden Fall die öffentliche Hand, uns, sowie diesen Park am ehemaligen Rangierbahnhof, den wir jetzt gerade schon gesehen haben. Aber es braucht eben auch Anstrengungen von Privatpersonen und Unternehmen, weil viele Flächen in einer Stadt eben in Privatbesitz sich befinden und damit nur begrenzt Handlungsmöglichkeiten für Städte, Kommunen oder andere öffentliche Ebenen bestehen. Andere Ebenen, die dabei relevant sind, sind staatliche Ebenen oder auch die EU. Und wir haben ja gerade schon dem Park am ehemaligen Rangierbahnhof gehört, dass diese Ebenen auch sehen, dass es Handlungsbedarf gibt. Es gibt Förderprogramme, die aufgestellt werden. Eins ist zum Beispiel von der Kreditanstalt für Wiederaufbau. Das ist das Programm 444. Das gibt Geld für Neupflanzungen von Bäumen, für Aufwertung von Grünflächen und es gibt auch Geld für zum Beispiel Sanierungen von Baumstandorten oder für Entsiegelungsmaßnahmen. Und das ist ein Topf, den die Stadt Neumünster auch angezapft hat, beziehungsweise worauf wir uns beworben haben. Und wir haben knapp 500.000 Euro letztes Jahr beantragt und auch bewilligt bekommen für Neupflanzungen von Bäumen und auch für die Sanierung von Baumstandorten. Und da kommen jetzt die Bäume hier am kleinen Flecken ins Spiel. Wenn Sie sich einmal diese Reihe angucken und einmal diese Reihe da drüben, fallen Ihnen da Unterschiede auf? Ja. Bisschen vitaler. Sie hatten was von Größe gesagt. Welche finden Sie größer? Die da. Genau. Es ist tatsächlich so, dass der Standort und der Nutzungsdruck von diesen Bäumen nicht so optimal ist wie von diesen Bäumen. Also diese Bäume, die sind ja in so einem Staudenbeet, in einem durchgehenden Staudenbeet gepflanzt. Und hier haben wir Baumscheiben, so nennt man diese Öffnungen, in denen die Bäume stehen. Und drumherum haben wir eben Parkplätze. Und wir haben ja den kleinen Flecken auch als einen Ort, der sehr verschiedene Nutzungsqualitäten mit sich bringt, der auch Ausweichstandort ist für den Markt, wenn der Großflecken mal gesperrt ist. Und wir haben hier auch einen Räumdienst, der teilweise mit Salz arbeitet. Und wenn die Wege geräumt werden, wird der Schnee oder das Salz eben teilweise auch in diese Baumscheiben auf dieser Seite geräumt. Und all das ist Nutzungsdruck, der für die Bäume auf dieser Seite eben nicht so stark besteht. Was auf dieser Seite auch noch ein Punkt ist, ist, dass dadurch, dass die Parkplätze so nah sind, es auch immer mal wieder dazu kommt, dass Bäume angefahren werden von Autos. Wenn Sie sich die Bäume nachher mal ganz genau angucken, einige von denen haben unten die Rinden so aufgeplatzt oder aufgerissen. Ich persönlich kann jetzt nicht genau sagen, ob das von Autos kommt oder ob es vielleicht auch Trockenstress ist. Denn zu diesen schwierigen Standortbedingungen, die Bäume in Städten ja generell haben und jetzt diese Reihe noch mal ein bisschen stärker als diese Reihe, kommt eben auch die Veränderung durch den Klimawandel. Wenn wir im Sommer längere Trockenperioden haben, dann stresst das die Bäume. Das nennt man Trockenstress. Die Bäume brauchen eigentlich mehr Wasser, weil sie durch die Sonneneinstrahlung und durch die Hitze mehr Wasser verdunsten. Und gleichzeitig haben sie weniger Niederschlag zur Verfügung, um eben sich Wasser aus der Erde zu ziehen. Und wenn dann noch gleichzeitig der Boden verdichtet wird, zum Beispiel durch das Auffahren mit dem Auto oder andere ähnliche Maßnahmen oder Nutzungsoptionen, dann kann weniger Wasser versickern. Es gibt weniger Hohlräume in der Erde, in denen das Wasser aufgefangen werden kann. Es gibt weniger Möglichkeiten für die Bäume mit ihren Wurzeln, sich im Erdreich auch die Nährstoffe und das Wasser zu suchen, das sie brauchen. Und deswegen prüft gerade das Amt für Grün- und Freiflächen eine Sanierung dieser Reihe von Linden, dieser Baumstandorte. Also es wird geprüft, inwiefern der Nutzungsdruck, den diese Bäume haben, verringert werden kann. Ob es zum Beispiel die Möglichkeit gibt, zu verhindern, dass Autos direkt auf diese Baumscheiben drauf fahren. Es wird geprüft, ob eventuell das Substrat auch ausgetauscht oder verändert werden muss, um eine Auflockerung dieses Bodens, in dem die Bäume wurzeln, zu ermöglichen. Und bei einigen Pflanzen muss leider auch geprüft werden, ob sie potenziell entnommen werden müssen, weil die Schädigung schon so groß ist, dass sie eigentlich in einer Absterbephase sind. Genau, die Prüfungsergebnisse sind noch nicht da. Es ist erstmal nur ein Prüfungsprozess, der gerade ansteht und bei dem zum Beispiel diese Fördergelder von der KfW auch genutzt werden können. Das heißt, diese Fördermöglichkeiten, die von der Stadt Neumünster in Anspruch genommen werden können, das ist ja zum Teil eine Gefahrenabwehr gegen das, was der Klimawandel so mit sich bringt, aber gleichzeitig auch eine Möglichkeit, unsere Städte umzugestalten, eine Lebensqualität beizubehalten oder in Teilen eventuell sogar zu verbessern durch zum Beispiel Neupflanzung oder Sanierung von Grün. Denn, ich habe ja gerade schon gesagt, städtisches Grün ist ein Multitalent. Diese Verdunstung durch die Bäume, die kühlt die Außentemperatur, also die Umgebung wird durch diese Verdunstung gekühlt. Dann haben wir natürlich diese Beschattung, das haben Sie ja vorhin auch schon mal angesprochen, die sehr relevant ist. Und wie Sie vorhin auch schon mal gesagt haben, am relevantesten ist es, die Bäume eigentlich zu pflegen und zu erhalten, die wir haben, damit die weiter ihre Größe ausbilden können. Denn die Friedenseiche, die wir jetzt hier sehen, die ja schon viele, viele, viele Jahre auf dem Buckel hat, die kann natürlich viel, viel mehr von diesen Leistungen mit sich bringen für uns, als ein Baum, der jetzt immerhin

0: Aber wir wissen auch, es gibt Baumaßnahmen, es werden auch immer mal wieder Grünflächen konvertiert. Das heißt, es ist auch notwendig, neue Grünflächen zu schaffen, neue Baumpflanzungen vorzunehmen, so wie wir das gerade am Park schon gesehen haben, wie es passieren soll. Aber wie es zum Beispiel auch, ich weiß nicht, ob Sie das kennen, am alten Kirchhof an der Anschaukirche, da wurde letztes Jahr eine Straße neu hergerichtet, der Straßenbelag wurde neu hergerichtet und es wurden auch Neupflanzungen in den bestehenden Baumbestand eben eingepflegt. Das sind auch Maßnahmen, die über diese Fördertöpfe bezahlt werden können, wo die Stadt Neumünster die Möglichkeit hat, Maßnahmen zur Anpassung an den Klimawandel vorzunehmen und dabei große finanzielle Unterstützung eben von anderen zu erhalten. So viel hier zu den Bäumen und zum Museum am Kleinflecken. Okay, dann Dankeschön. Wir würden jetzt zusammen mit Jörg Rowell einmal hier unter der Unterführung her dann ein Stückchen die Schwale entlang und dann zur Altonaer Straße irgendwann abbiegen an die Stör. Vielen Dank.
1: In der nächsten Station sind wir in der Schwale-Niederung am Tivoli. Wir erfahren etwas über diesen kühlen Ort, den Stadtteich und Gedanken zu dessen Umgestaltung.
2: Gut, also mein Name ist Jörg Rowell. Wie Sie gemerkt haben, ist es hier jetzt wahnsinnig viel kühler als da hinten auf dem Kleinflecken. Das war die Idee natürlich. Das ist heute bei dem Wind, verteilt sich die Wärme und die Kälte gleichmäßig überall. Aber die Idee war schon, dass wir vom Kleinflecken runterfahren, hier in die Gewässerniederung. Und die Gewässerniederung ist hier relativ großzügig und gut bewachsen mit hohen Bäumen, alten Baumbestand und dadurch gut beschattet. Also hier nicht weit von hier ist zum Beispiel ein Seniorenheim, Schützenstraße, Ecke Schleusberg. Und also das ist fußläufig erreichbar und dann hat das einfach eine tolle Aufenthaltsqualität, wenn man da noch in der Lage ist, hier herzugehen. So, ne? Also das ist nur ein Beispiel. Dann sind wir auch durch stärker verdichtetes Stadtquartier gefahren, also wo die Wohnbebauung, also mit mehrstöckiger Wohnbebauung ist, direkt hier angrenzend. Und für die Leute ist es einfach auch optimale Lebensqualität im Sommer aus ihrem Mehrfamilienhaus hier ins Grüne zu gehen. Hier kann man eben ein bisschen spazieren gehen. Es gibt so ein paar Aufenthaltspunkte. Man kann am Wasser entlang gehen. Und das sind einfach Punkte, die immer wertvoller werden mit zunehmender Erwärmung im Sommer. Als das hier entworfen wurde, dieses Gebiet, war Klimawandel noch nicht so ein großes Thema. Aber Grünanlagen schon in der Stadt. Und das ist jetzt, kann man das irgendwie vorzeigen und sieht irgendwie, was wir für Vorteile dazu haben und das oder davon haben. Und das wollten wir Ihnen jetzt hier direkt fühlbar demonstrieren. Und ich kann Ihnen nur empfehlen, das am Samstag oder Sonntag mal zu probieren. Da sind 28 bis 30 Grad angesagt. Also da den Unterschied, wenn man da auf dem kleinen Flecken ist oder die Straßen und Wege, die Sie gefahren sind vorher, dann hier lang zu fahren. Das geht gleich noch weiter. Wir sind hier jetzt nicht nur in der Grünanlage, sondern wir sind auch in der Niederung der Schwale. Also hier fließt also ein Gewässer, wo Wasser verwirbelt wird, wo Wasser verdunstet wird, nicht nur vom Grün, sondern eben aus dem Gewässer selber. Verdunstung ist energieaufwendig, also da wird Energie verbraucht. Und das bedeutet, dass die Umgebung kühler wird. So wie man auch ein Bier am Himmelfahrtstag im Bollerwagen kühlen kann, wenn man feuchte Lappen drumherum legt. Das bewirkt die feuchten Lappen, dass Wasser verdunstet und dadurch das Bier in dem Bollerwagen kühl bleibt. Und so ist auch der Effekt hier in den Grünbereichen. Wasser wird verdunstet von den Bäumen und eben vom Wasser selber. Wir sind jetzt hier wieder an der Schwale. Die Schwale hat sich oben geteilt, praktisch am kleinen Flecken. Da haben wir den Stadtteich. Und dann teilt sich die Schwale in Schleusau und hier die Mühlenau, nennen sie manche. Andere sagen auch einfach Schwale. Hier vorne sind wir über eine kleine Brücke rübergefahren, wenn Sie das gemerkt haben. Da vereinigen die sich wieder.

Der Stadtteich selber ist eine Wasserfläche, die für viele Nordmünsteraner irgendwie eine hohe Qualität hat, also so eine Stadtfläche zu haben. Fürs Gewässer ist das überhaupt keine Qualität, sondern ist das wie so ein großer, nicht beschatteter Platz. Ne? Total versiegelt, sage ich mal. Eine große Wasserfläche, flaches Wasser, die sich durch die Sonneneinstrahlung stark aufheizt und erwärmt. Und wenn man, also dadurch hat der Abfluss aus dem Stadtteich mehrere Grad höhere Temperatur als das Wasser, was in den Stadtteich reinfließt. Und das ist für die Ökologie, für die Gewässerökologie, ist das groß von Nachteil. Wenn man im Sommer dann mal guckt, das hat sich auch, also ich bin seit 30 Jahren ungefähr beschäftigt bei der Wasserbehörde hier in Neumünster und krieg auch so ein bisschen Veränderungen mit. Und wir haben die letzten Jahre große Veränderungen. Diese großen Wolken, Algen, die gebündelten Algen, die sich hier in der Schwale, aber eben vermehrt im Teich bilden, die bilden sich so große Wolken und dann setzen die sich ab und sorgen unten für Verschlammung auch. Ne? Und das ist einmal der Nährstoffeintrag und das ist nicht von Neumünster, sondern flussaufwärts. Und dann die große Sonneneinstrahlung und Erwärmung. Das fördert das Algenwachstum. Algen sind wie Bäume, die betreiben Photosynthese, also die brauchen Licht und können bei Wärme, wie im Gewächshaus, wunderbar sich besser entwickeln und sorgen dann dafür. Und wenn das Nährstoffangebot noch groß ist, dann haben wir dann Massenwachstum, die schwimmen auch auf und kurz vor der Schleusau sammeln die sich. Und wenn man da mal manchmal guckt abends, dann stinkt das da richtig. Ne? Dann verfaulen die an der Oberfläche. Ja, und das sind sozusagen auch Auswirkungen des Klimawandels, die man verändern könnte. Da müsste man ein bisschen die Bevölkerung, sag ich mal, dafür gewinnen und auch die Vorteile einer Umgestaltung zu einer Teichfläche mal darstellen. Also man könnte aus dem Teich auch eine Gewässerniederung machen. Wir wissen ja alle, dass der Teich immer mal verschlammt oder versandet. Das ist mehr Sand als Schlamm. Und wenn man das einfach mal zuließe, dass wir da Flächen haben, die aufwachsen, aufspülen mit immer mehr Sandablagerung. Und dann könnten wir sehen, wie sich so eine Flussniederung entwickelt. Also wo ein Gewässer durchfließt, was sich auch verändert. Nach dem Hochwasser fließt es plötzlich woanders. Das ist dann wie ein mäandrierender Fluss in einer Flussniederung. So war das hier mit Schwale und Stör auch mal. Da hatte man eine große Flussniederung mit Steilufer links und rechts und dann eben einen großen Talraum, in dem das Gewässer sich immer wieder neu entwickelt hat. Nach jedem Hochwasser waren die Mäander etwas anders, dann gab es mal einen Durchstich, dann ist es gerade durchgeschossen, dann gab es mal einen Totarm. Und das waren alles Biotope, wo sich Pflanzen, Insekten, Tiere, Fische, auch Fischbrut entwickeln konnten. Auch Insekten, die im Wasser leben, die Larven, die über mehrere Jahre im Wasser leben und dann nachher ausfliegen und wieder flussabwärts fliegen und so, das ist wieder Fischnahrung und so weiter. Und sowas könnte man in dem Stadtteich auch zulassen, ein bisschen mitgestalten, auch gut gestalten, auch Öffentlichkeitsarbeit machen, was das bedeutet und warum die Stadt das macht. Da könnte man einen schönen Bohlenweg drüber führen, dass man da auch drüber gehen kann, von der Straße am Teich, dann rüber in den kleinen Park am Stadtteich oder direkt ins Café beim neuen Sparkassengebäude. Je nachdem, aber dann wäre das auch erlebbar sozusagen und wäre auch Lebensqualität. Und diese Niederung verdunstet mehr Wasser als eine reine Wasserfläche. Das heißt, auch für die Klimaqualität im Innenstadtbereich wäre das ein großer Gewinn. Man könnte immer mal wieder Fotos machen, alle halbe Jahr, die man dann nachher zu einem Film zusammenschneidet. Und dann kann man
das mit einem Film, den man im Stadtmuseum zeigen könnte, da das öffentlich machen könnte, auch für Schulklassen, könnte man sehen, wie so eine Entwicklung in so einer Niederung ist. Es gibt solche Filme auch von der Nordseeküste, die sich auch immer wieder durch Hochwasserereignisse, Sturmfluten und so verändert hat. Also ich finde das sehr interessant und glaube, könnte auch viele andere Menschen in Neumünster und auch von außerhalb interessieren, weil sowas gibt es noch nicht. Da könnte Neumünster, hätte da nochmal einen Premiumpunkt. Der Stadtteich wird auch von einigen als Hochwasserrückhaltebecken gesehen, ne? Dass da die Stadt geschützt wird. Das ist aber nicht so, weil der Stadtteich hat ein bestimmtes Niveau, ein Stauziel, wonach die Gebäude auch, das war ja mal ein Mühlenteich. Der Stadtteich war ein Wasserreservoir, um eine Mühle von den Mönchen, von dem Kloster zu betreiben. Und die Stadt hat sich darum entwickelt, auch um das Kloster. Und Gebäude sind so gegründet worden auf Holzpfählen, die einen bestimmten Wasserstand brauchen. Weil wenn der Wasserstand absinkt, dann kriegen die Luft und verfaulen. Und ansteigen soll er auch nicht so viel. Also weil auch da Keller sind und so weiter, die feucht werden. Also hält man das Wasser in so einem bestimmten Maß. 20 Zentimeter rauf und runter. Und das heißt, wenn, ich will jetzt nicht stark regen, aber ein Hochwasserereignis kommt, was aus dem Oberlauf, also oberhalb von Neumünster, sich entwickelt durch Starkregen und die Böden sind gesättigt und so weiter, dann kann der Stadtteich nicht mehr als Rückhalteraum genutzt werden, weil der ja schon diesen Wasserstand hat. Ne? Der kann nicht viel mehr aufnehmen. Und der ist, wenn man das mal messen würde, der wäre innerhalb kürzester Zeit wäre dieser Stauraum ausgenutzt, wäre voll. Also der würde die Stadt kaum retten oder schützen vor Hochwasserereignissen. Was aber ein ganz wichtiges Gebiet ist, ist das Gebiet oberhalb der Klaus-Groth-Straße, also die schmale Niederung, ne, oberhalb der dicht besiedelten Stadt Neumünster, da im Außenbereich so ein bisschen. Diese Niederung füllt sich bei Hochwasserereignissen, dann ist die blank und die nimmt richtig viel Wasser auf, viele Kubikmeter. Deswegen müssen wir uns die auch erhalten als Stauraum, dürfen die nicht verbauen, dürfen auch mit Wegen müssen wir sehr vorsichtig sein, dass wir keine Querbauwerke da reinbauen, die Wasser zurückhalten oder auch Wege entlang der Schwale, die dann wie Deiche wirken, ne, wenn die ein bisschen erhöht sind. Da müssen wir sehr vorsichtig sein. Also der Raum ist für die Stadt super wichtig als Retentionsraum. Und wir haben noch verschiedene andere Ideen, wenn es noch schlimmer werden kann, wo wir andere Retentionsräume nutzen können, zum Beispiel in der Dosenmoorniederung. Das Dosenmoor selber ist 1919, habe ich damals noch das Planfeststellungsverfahren sozusagen abgeschlossen, ist ja wieder vernässt. Es sind auch hohe Dämme gebaut worden, damit das Dosenmoor mehr Wasser aufnehmen und sammeln kann, speichern kann. Und das alleine ist auch schon entlastet, ein bisschen die Dosenbeck. Dosenbeck ist Zufluss zur Schwale und sorgt da für Entlastung bei Starkregenereignissen. Auch wenn diese Dämme mal überlaufen, haben die einen langen Fließweg bis zur Dosenbeck, weil der auch moorig ist. Und damit ist das Retentionsraum, der auch die Stadt schützt. Und dann gibt es das als Idee in der Schublade, muss aber politisch auch gewollt werden, die Dosenbeck-Niederung an sich auch noch mehr als Retentionsraum zu nutzen, mit einem sehr gering aufwendigen Bauwerk, ein altes Bauverfahren, ein sogenanntes Nadelwehr. Das will ich aber jetzt nicht weiter ausführen, weil das hier jetzt nicht Thema ist. Also könnte man diesen Raum als Retentionsraum weiter nutzen. Und es geht ja nur darum, die absolute Spitze eines Hochwassers zu kappen. Ne?
Also so ein Hochwasser kommt immer so als große Welle, so eine Gauss-Krüger-Verteilung ist das. Also es dauert, also es kommt steil an und flacht dann langsam wieder ab. Und es geht nur darum, diese Spitze zu kappen. Die sorgt für kostenaufwendige Schäden hier in der Stadt. Ne? Und das könnte man damit machen. Gut, jetzt sind wir bei Hochwasserschutz gelandet. Ich hatte jetzt das Beispiel mit der Umgestaltung des Stadtteiches genannt. Das hat nochmal einen anderen Vorteil. Wir als Wasserwirtschaft müssen uns um die Durchgängigkeit der Gewässer kümmern, dass die wieder aufstiegsfähig sind für alle Organismen, nicht nur für Fische, Lachse und Meerforellen, sondern eben auch für Insekten. Weil die Insekten sind eben, die Insektenlarven sind wieder Futter für kleinere Fische, die werden wieder von größeren Fischen gefressen. Und damit sind sie ein kleiner Baustein am Anfang der Nahrungskette. Und dieses warme Stadtteichwasser, was eben von der Ökologie her ein See ist und kein Fließgewässer und damit eine Barriere für Lebewesen, die im Fließgewässer leben. Die mögen nicht gerne in einen warmen See reinschwimmen. Obwohl wir da jetzt diese Fischtreppe haben seit einigen Jahren, seit vielen Jahren, wird die nicht so angenommen, wie das sein sollte. Weil das zieht die da nicht hin. Das zieht die da nicht in so eine warme Brühe, im Sommer insbesondere. Ne? Da sind ganz andere Fließverhältnisse, da sind andere Verhältnisse am Untergrund, da sind andere Lichtverhältnisse und deswegen ist das eine Barriere. Und das könnte man, wenn man den Stadtteich anders gestalten würde, hätte man da wieder ein Fließgewässer, was sich verändert, entwickelt und so weiter und würde auch da auch andere gesetzliche Anforderungen, die auch sinnvoll sind, auch erfüllen. Hätte da auch Vorteile. Gut, ich bin hier an diesem Punkt eigentlich fertig. Es geht jetzt noch weiter entlang der Schwale. Man hat ja vor einigen Jahren diesen Schwale-Radweg und Wanderweg vollendet und geschlossen. Hier gibt es das schon länger, aber auf der anderen Seite des Holzartenrings ist er neu zum Großteil. Da fahren wir ein Stückchen lang, gucken uns das an, machen wir keinen Stopp, fahren dann grüner Weg weiter und dann an die Stör. An der Stör sind große Baumaßnahmen vor 3 Jahren abgeschlossen worden und dazu würde ich gerne noch was sagen.

Die Stabsstelle Klima- und Umweltqualität der Stadt Neumünster lädt die BürgerInnen in der Veranstaltungsreihe Fokus Wärme zu interessanten Vorträgen und Diskussionen ein. Wir werden zwei weitere Vorträge zum Thema Wärme und Strom gemeinsam nutzen in einer Extra-Ausgabe des Umweltmagazins am 3. August um 21 Uhr senden. Anschließend sind die Vorträge auch in der Audiotheksausgabe verfügbar. Hier noch ein Veranstaltungstipp. Das nächste Repair-Café des Seniorenbüros startet wieder und bietet für Jung und Alt die Möglichkeit, kaputte Gegenstände, Fahrräder oder Kleidung mit Hobbyfachleuten auf Spendenbasis gemeinsam zu reparieren. Bei einem Kaffee und Kuchen kann geschnackt und eventuelle Wartezeit gut überbrückt werden. Der nächste Termin findet Samstag, den 8. August, von 14 bis 17 Uhr in Neumünster im Haus der Begegnung hinter der Kirche 10, das ist also an der Vizilienkirche, statt. Anmeldung unter seniorenbüro@neumünster.de oder telefonisch unter 042 2754 im Seniorenbüro. Ihr hörtet die August-Ausgabe des Umweltmagazins im Freien Radio Neumünster. Wir hören uns wieder, wenn ihr wollt, am Montag, den 7. September um 19 Uhr. Bis dahin sage ich...

herzlich willkommen zu Sexy Kapitalismus oder Pop ist eine Pizzaschachtel. 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

0: Tja, und das war's jetzt auch mit Sexy Kapitalismus oder Pop ist eine Pizzaschachtel beim Freien Radio für Stuttgart auf 99,2, beim Querfunk in Karlsruhe, beim Bermudafunk in Mannheim Heidelberg, bei Korax in Halle, beim Freien Radio Neumünster und natürlich auch beim FSK in Hamburg. Viel Spaß gehabt, euch wohl, bis zum nächsten Mal.
1: Was? Ich habe die Schritte ganz deutlich gehört. Ein Unsichtbarer, der uns umbringen will, der uns umbringen will, der uns umbringen will. Ein Unsichtbarer. Ich will nicht. Der uns umbringen will. 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
1: Hallo Leute, hier ist wieder das Umweltmagazin mit einer Extra-Ausgabe zur Veranstaltungsreihe Fokus Wärme. Die Stabsstelle Klima- und Umweltqualität der Stadt Neumünster lädt die BürgerInnen in dieser Veranstaltungsreihe Fokus Wärme zu interessanten Vorträgen und Diskussionen ein. Das Umweltmagazin begleitet die Veranstaltungsreihe und wir haben hier schon zahlreiche interessante Vorträge gesendet, sofern diese radiotauglich sind. Die Vortragenden werfen dabei einen unabhängigen Blick auf zahlreiche Aspekte zu den Themen Wärmeversorgung und energetische Gebäudesanierung. Fokus Wärme findet regelmäßig statt und es sind mittlerweile so viele Vorträge in der Pipeline, dass diese kaum mehr im regulären Umweltmagazin untergebracht werden können. Deshalb gibt es jetzt auch extra Ausgaben des Umweltmagazins, in denen die Vorträge zu hören sind. Wir hören jetzt Dr. Silvi Drahorath von der GEF Ingenieur AG zum Thema gemeinsam Gebäude mit Wärme und Strom versorgen.
2: Ja, hallo. Einige kennen mich schon und haben auch schon mitbekommen, dass ich eigentlich aus dem Wärmebereich bin. Wir haben trotzdem heute den Stromaspekt mitgebracht, weil wir wissen, dass das für sehr viele sehr spannend ist. Und würde direkt schon auf die ganz technischen Detailfragen dann auf die anwesenden Menschen vom Fach verweisen. Also ich habe mir so einen Überblick mitgebracht, dass man mal so grundsätzlich ein Verständnis davon bekommt, was da im Strombereich alles möglich ist, wer wen wie versorgen könnte, also was sie alles machen könnten mit einer PV-Anlage auf dem Dach. Und dann geht es aber meistens ja nachher dann doch sehr ins Detail, wo muss ich welchen Zähler haben, was muss ich umbauen und dann könnten wir vielleicht nachher mal gemeinsam ins Gespräch gehen, denn da sind sie sicherlich besser dann aufgestellt. Also erstmal habe ich am Anfang überlegt, bei Strom, das gilt aber auch bei Wärme, muss man sich erstmal überlegen, möchte man eine Gemeinschaft versorgen, also ich als eine Person, als Besitzer einer Anlage, oder möchte ich gemeinschaftlich versorgen, also möchte ich mit einer Gruppe von Gleichgesinnten eine Anlage betreiben und damit uns als Gruppe oder auch noch weitere Personen versorgen. Dann habe ich so gedacht, was sind eigentlich die Gründe, warum sollte man das vielleicht wollen überhaupt? Das eine ist, man kann natürlich so grünen Strom optimal vermarkten. Wir haben es schon am Anfang gehört, die Einspeisevergütung sind mittlerweile, oder ich habe es bei Ihnen im Gespräch gehört, deshalb komme ich jetzt drauf, die sind einfach nach unten gegangen und es war früher schon sehr sinnvoll, einfach den ganzen Strom fast so, wie er war, ins Netz zu speisen. So viel Geld, wie man bekommen hat als Einspeisevergütung. Und jetzt sind die aber stark nach unten gegangen und Sie wissen selbst, Sie bekommen jetzt dann, wenn Sie jetzt eine neue Anlage aufs Dach setzen, noch vielleicht so um die 7 Cent. Und das ist ungefähr das, was es kostet, das zu produzieren. Also wir haben eigentlich kein Anreizsystem mehr, um wirklich viel Strom ins Netz zu geben. Im Moment ist das Anreizsystem so, dass man sagt, bitte so viel wie möglich selbst verbrauchen. Deswegen sind auch die Speicher ja so interessant geworden, zusätzlich, dass die auch sehr viel günstiger geworden sind, als sie früher mal waren. Und es ist aber natürlich auch toll, wenn ich sage, na, jetzt habe ich eine 10 kW Peak-Anlage auf meinem Dach und davon habe ich ja kaum Eigenverbrauch. Es läuft vielleicht ganz gut, ich habe ein E-Auto und auch eine Wärmepumpe, aber ich habe trotzdem sehr viel Strom übrig. Und dann bin ich ja jetzt gezwungen, ihn quasi ins Netz, ich sag mal ganz plakativ, zu verschenken, in Anführungsstrichen. Und ich könnte eben hier die Wirtschaftlichkeit meiner Anlage deutlich erhöhen, indem ich den Strom abgebe an andere und nicht einfach sozusagen an das Netz. Genau, was auch natürlich sein kann, man möchte vielleicht eine gemeinsame Anlage realisieren, weil man sagt, okay, ich möchte den Eigenstrom nutzen, das ist für mich interessant und ich kann es aber gar nicht alleine stemmen, aber wir haben hier gemeinsam die Möglichkeit, das zu realisieren. Da gibt es natürlich dann verschiedene Ansätze dazu. Und im Endeffekt reduziert man eben hier den Strompreis dann auch für die Gemeinschaft, dadurch, dass eben Netzentgelte und Stromsteuern hier wegfallen. Also das ist wieder dieser erweiterte Gedanke vom Eigenbedarf. Und was so ein bisschen in der Schwebe ist, ich weiß nicht, ob Sie es mitbekommen haben, dass ja jetzt diskutiert wird, ab 2027 die Einspeisevergütung gänzlich zu streichen. Da war ja schon ein großer Aufschrei. Und wenn das natürlich der Fall ist, dann ist es wieder die Frage, ist so eine Anlage für mich, für meinen vielleicht kleinen Eigenbedarf überhaupt rentabel und wie kriege ich das hin, dass es vielleicht doch ein gutes Projekt draus wird. Und das finde ich aber ganz spannend, dass man sich das eigentlich wie so ein kleines Projekt vorstellen muss. Also dass dann nicht so dieser Gedanke, ich baue mir mein kleines Balkonkraftwerk, sage ich mal. Man muss schon ein bisschen technisches Verständnis mitbringen und natürlich auch überlegen, wie man das dann aufzieht. Ja, bei der Wärme ist es ähnlich. Auch hier kann man entweder selbst aktiv werden und sagen, ich habe eine Heizungsanlage, die ist ausreichend groß, um meinen Nachbarn zu versorgen. Ganz einfacher Fall, dann kann ich den damit anschließen. Oder ich habe ein kleines Gebäude bei mir auf dem Hof, das ist groß genug für so eine Mini-Energiezentrale und ich schließe auch noch zwei weitere Nachbarn mit an. Das ist machbar und hier ist wieder die Sache, dann würden Sie jemanden mitversorgen. Oder man kann auch gemeinschaftlich im Sinne einer Genossenschaft eben auch gemeinsam einen solchen Erzeuger betreiben. Da haben wir dann noch Praxisbeispiele dazu. Die Gründe hierfür können einerseits sein, dass man eben Unabhängigkeit möchte von Energieversorgern. Es kann auch sein, dass man sagt, okay, ich bin grundsätzlich der Überzeugung, dass so eine Nahwärme eine gute Sache ist, aber mir stört das, dass ich, wenn ich mich an das große Netz anschließen lasse, ich überhaupt keine Kostentransparenz habe. Also hier sind Sie selber dann diejenigen, die alles mit sich anschauen können. Und Sie können natürlich auch extrem sparen, weil Sie sich können sich vorstellen, so ein großes Stadtwerk, das so ein Netz betreibt, hat natürlich viel mehr Kosten, als wenn Sie in einer kleineren Gruppe so ein Projekt realisieren. Gut, also wir könnten, also ich habe jetzt mal einmal Strom und einmal Wärme hier hingemalt, wir könnten uns jetzt also ganz verschiedene Szenarien vorstellen. Es können Gebäudeeigentümer sein, die eine solche Anlage, egal ob jetzt Strom oder Wärme, betreiben. Es können Wohnungseigentümergemeinschaften sein, es können Genossenschaften sein. Diese ganzen Personen, die eben in der Lage sind, hier so eine Anlage dann rechtlich korrekt aufzubauen und zu betreiben, das müsste man sich im Detail dann angucken, können Erzeuger sein und die können dann andere versorgen. Und das können sein Mieterinnen, es können sein Bewohnerinnen in einem gemeinsamen Gebäude, Genossen und mittlerweile sogar beim Strom Nachbarn. Das ist nochmal was ganz Neues. Energy Sharing, komme ich gleich nochmal ganz kurz dazu, ist nochmal eins weitergedacht. Als erstes das, was alle so ein bisschen schon gehört haben, Mieterstrom. Da fand ich ganz spannend, dass es eigentlich besser ist zu sagen Mieter- bzw. Bewohnerstrom. Weil es nicht nur, also man muss nicht einen Mietvertrag in der Tasche haben, sondern es würde auch in der WEG funktionieren. Man muss einfach nur in diesem Gebäude sozusagen erstmal wohnen. Und das ist eigentlich ganz einfach. Man hat eine stromerzeugende Einheit. Also im Normalfall denkt man erstmal eine PV-Anlage, aber es würde sogar eine KWK-Anlage gehen. Und stellt eben diesen Strom lokal her. Und er verlässt das Gebäude nicht. Sie benutzen nicht das Stromnetz. Und deshalb bleibt er quasi im Gebäude. Das heißt, dass man das dann irgendwie natürlich regeln muss. Wie verteile ich das? Wie rechne ich das ab? Wie messe ich das? Und wie bekomme ich auch eventuell weiteren Strom noch dazu? Also bleiben wir bei der 10 kW Peak-Anlage. Die kann natürlich im Sommer mehr als gut alle versorgen. Dann in Übergangszeiten können es vielleicht ganz gut hinhauen. Aber spätestens im Winter haben sie gar nicht genug Strom vom Dach. Und dann brauchen wir aber ja auch Strom und dann brauchen ja auch ihre Mieter Strom, die sie sonst gerne mit ihrem eigenen Strom versorgen. Jetzt kommt halt eben diese ganze Latte von Versorgungsmodellen. Ich gehe ganz kurz auf die ein, damit man es mal grundsätzlich verstanden hat. Es ist nicht so kompliziert, wie es im ersten Moment aussieht. Bitte.
3: Das heißt KWK?
2: Entschuldigung, Kraft-Wärme-Kopplung heißt das. Also das wäre ein kleines Blockheizkraftwerk. Hatten wir, glaube ich, ja vorhin auch bei den Fragen kurz, dass bei irgendjemand so eins steht. Also im Prinzip erzeugter Strom, kann man sagen. So, ich habe es versucht, immer in so eine Box reinzupacken, damit man das ein bisschen im Überblick hat. Also, die erste Option ist, Sie verkaufen den selbst erzeugten Strom direkt an die Bewohnerinnen. Und diese haben zusätzlich noch einen Stromvertrag mit einem externen dritten Stromlieferanten. Also, Sie haben bisher ja auch so eine Versorgungssituation in einem Mietobjekt, dass jeder seinen eigenen Zähler hat. Und dann käme da eben diese Versorgungssituation dazu, dass dann noch eine doppelte Versorgung entsteht. Das Schöne daran ist, Sie müssen sich nicht darüber kümmern, was passiert, wenn der Strom vom Dach nicht ausreicht. Sondern das wird dann ganz einfach über den lokalen Stromanbieter geregelt und der Mieter kann auch weiterhin den wechseln, weil er ja selber einen Vertrag mit dem hat. Die zweite Option ist, Sie als Vermieterin Sie werden selber so eine Art Energieversorger. Nicht nur so eine Art, sondern juristisch sind Sie dann Energieversorger. Und Sie nehmen sozusagen den weiteren Strom, kaufen Sie zu und sind alleiniger Stromweitergebender sozusagen an den Mieter. Also hier bekommt man natürlich dann wiederum die Frage, welcher Anteil von PV-Strom wurde verteilt, welcher Strom kommt von außen rein. Das muss man dann genau abbilden. Das sieht man also hier. Sie haben dann hier einen höheren Aufwand, um diese Messinfrastruktur abzubilden. Und Sie müssen natürlich vertraglich das ein bisschen anders absichern, weil Sie ja dadurch eine komplette Abhängigkeit bekommen vom Mieter von Ihnen. Weil im oberen Fall könnte der ja auch einfach sagen, ja gut, nee, das lassen wir jetzt. Also der hat sowieso ein Kündigungsrecht, aber es lässt sich natürlich viel leichter wieder auflösen als im unteren Fall. Der Vorteil ist, es gibt sowas, das nennt sich Mieterstromzuschlag. Den würden Sie in diesem Modell bekommen, sind auch ein paar Cent pro Kilowattstunde. Deswegen könnte das auch trotzdem interessant sein, wenn man sehr affin ist zu dem Thema und sagt, ich will das sehr interessant für mich gestalten, sag ich mal, zum Thema Abrechnung. Also in dem oberen Modell, sagen Sie mal, Sie sind Mieter jetzt, sagen wir einfach mal. Oder ich sage mal, ich bin Mieter. Dann habe ich jetzt aktuell meinen Stromzähler bei meinem Stadtwerk. Und mit dem habe ich auch einen Vertrag. Da zahle ich eine Grundgebühr und die Verbrauchseinheiten. Und dann kommt mein Vermieter zu mir und sagt, guck mal hier, ich habe eine Anlage aufs Dach gebaut, möchtest du Mieterstrom? Du bekommst den zu 90% des Wertes, den du aktuell bei deinem bezahlst, gebe ich dir. Ich gebe es dir billiger. Frei verhandelbar, darf maximal 90% sein von dem, was das andere kostet. Dann denke ich mir, auch prima, da kann ich ein paar Euro im Jahr sparen. Und dann wird das eben so aufgebaut, dass man dann zwei Bezugsbeziehungen hat. Zwei Verträge, ich als Mieter und der Vermieter sozusagen mit mir einen eigenen Vertrag noch mal zusätzlich schließt. Dann habe ich auch zwei Zähler, ja. Und deswegen muss man halt abwägen, was für eine Vertragsbeziehung möchte ich, was für ein Abrechnungskladderadatsch möchte ich und wo kann ich vielleicht auch noch auf einen Drittanbieter zugreifen, kommt gleich noch, der das für mich alles regelt, kommt auf die Größe des Objekts an. Also bei uns jetzt ist es so, wir haben ein Haus gekauft, da sind zwei Mieteinheiten mit drin. Also wir und zwei Mieteinheiten. Und dann ist es jetzt schon schwer, also man muss schon genau hinschauen und sagen, wenn ich jetzt die Anlage größer dimensioniere, um meine Mieter mitzuversorgen, die mir dann aber sagen, ich will gar keinen Mieterstrom, dann, das können Sie halt nicht so richtig auflösen. Und da muss man halt dann schauen, was haben Sie für eine Situation. Deswegen kann ich das nicht pauschal beantworten. Es gibt für jedes Modell eine Berechtigung. Denke ich. Genau, in Bezug auf die Unabhängigkeit oder auch die Förderoptimierung, je nachdem, was Sie da vorliegen haben. Dann hätten Sie die Option, also das ist jetzt die Fortführung von dem letzten, was wir gesehen haben, des Lieferkettenmodells. Da sehen Sie, ich als Vermieter bringe den Strom vom Dach rein, ich kaufe auch den externen Strom zu, aber das ganze Abrechnen, das ganze Kümmern um die Verträge, das macht ein Dienstleister. Da gibt es einige mittlerweile am Markt, die sich darauf spezialisiert haben. Und der wickelt dann alles mit den Bewohnerinnen ab. Die fangen aber meistens erst an ab drei Mieteinheiten. Also da sehen Sie wieder, es kommt auf Ihr Objekt an. Also in meinem Objekt mit diesen zwei Mieteinheiten würden die gar nicht agieren, weil die sagen, da ist für uns die Marge zu gering. Wenn Sie aber ein Objekt haben, sage ich mal eine WEG mit 30 Wohneinheiten und dann haben Sie da einen sicheren Dienstleister dazwischen, der das alles regelt und abbildet, auch rechtssicher, ist das natürlich attraktiv. Und die kriegen dafür natürlich dann schon einen Obolus. Genau, das muss man sich halt dann anschauen. Das habe ich noch nie genau angeschaut, wie die im Verhältnis zueinander stehen. Aber ich denke, das ist ein Markt, den es gibt. Also wird sich das rechnen, behaupte ich jetzt einfach mal. Sonst, das sind auch meistens jetzt also Start-ups, so, also die sich jetzt darauf spezialisieren. Und dann kommt das ganz Neue, das fand ich jetzt ganz spannend. Mal angenommen, Sie haben diese große Anlage auf dem Dach und Ihr Mieter möchte jetzt keinen Mieterstrom mehr, Sie haben also wieder Strom übrig, dann können Sie ab Juni diesen Jahres einen Stromvertrag mit dem Nachbarn machen. Also der muss nicht mal bei Ihnen im Gebäude sein, sondern er ist einfach über das Stromnetz, aber lokal eng mit Ihnen verbunden und dann funktioniert das so ähnlich, also der hat seinen normalen Stromanbieter und kriegt aber von Ihnen bilanziell übers Netz auch noch Strom verkauft. Damit möchte man eben weiter anreizen, dass Sie Überschussstrom ins Netz geben und so ein bisschen Also ich habe mich dann gefragt, wieso kann ich da nicht eine höhere Einspeisevergütung haben? Aber anscheinend ist das das, wo es politisch eben von weggeht, von der Einspeisevergütung und mehr auf diese lokale Teilhabe an der Energiewende. So habe ich das verstanden. Und das ist aber ganz neu. Sie speisen weiter ein und es gibt bei jedem so einen Smart Meter, der das erfasst. Und dann wird der Anteil einfach rausgerechnet. Die rechnen dann raus und sagen, hier der Nachbar, der Klaus, der kriegt so und so viel. Und sie hat auch ausreichend eingespeist. Und dann wird das einfach verrechnet. Es ist einfach nur digitaler Handel sozusagen. Und das ist jetzt die Frage, was kommt dabei raus, wie wird das? Weil das ist ja ganz neu. Und da war aktuell auch so die Tendenz, dass es sich für kleine Gebäude eigentlich nicht lohnt. Aber das kann ich noch nicht beurteilen. Das ist jetzt nur die neueste Sache, die ich mal mitgebracht habe. Dieses Smart Metering, das ist dafür erforderlich. Also da hängt es im Moment auch noch ein bisschen, weil diese Smart Meter, da hängen die ja hinterher mit dem Einbau. Das heißt, dass man dann digital erfassen kann, welche Ströme, sozusagen Verbrauchsströme, zu welcher Zeit ging raus. Genau. Also waren sie quasi digital zu dem Zeitpunkt X in der Lage, ihren Nachbarn zu versorgen? Ja oder nein? Nachts um 3 kriegt er natürlich rechnerisch Netzstrom und mittags um 12 kriegt er natürlich rechnerisch ihren Strom. Also das ist dann wirklich digital einfach. So soll es funktionieren. Mal gucken, was dann passiert. Okay. Also wir haben jetzt ein bisschen was gesehen dazu, wie man das machen könnte. Wir sind schon ein bisschen eingestiegen auch in die Technik, wie das dann wirklich nachher funktioniert. Ich denke mir im Endeffekt, für mich persönlich ist mir fast egal, wie es funktioniert. Hauptsache es rechnet sich, muss ich fairerweise sagen. Und eine gemeinschaftliche Gebäudeversorgung, also da, wo man gemeinsam eine Anlage sich beschafft, da ist es sicherlich interessant für Mehrfamilienhäuser, wo viele Menschen gemeinsam drin leben. Also das, was wir eben schon angesprochen haben, zum Beispiel eine WEG. Da muss man dann allerdings wirklich, glaube ich, schon auch einen gewissen Grad an Einigkeit haben in diesem Konstrukt, damit man da so weit kommen kann. Was vielleicht Spannendes noch am Rand, wenn wir schon beim Thema WEG sind. Eine WEG kann nach der aktuellen Gesetzeslage selbstständig, auch ohne Mehrheitsbeschluss, eine solche Anlage beschließen. Dann müssen aber diejenigen, die dafür sind, die Anlage bezahlen. Und die anderen müssen dann nicht mitbezahlen. Ausnahme, wenn sich die Anlage innerhalb von 10 Jahren nachweislich amortisiert, dann müssen alle bezahlen. Fand ich total spannend. Sollte man, wenn das einen betrifft, nochmal juristisch nochmal klären, weil da ein bisschen Sprengstoff drin ist. Aber Sie sehen also, gerade für größere Objekte bietet es sich an, sowas gemeinsam zu realisieren. Und dann muss man eben schauen, wie wird der Strom, der vom Dach kommt, dann anteilig auf alle zugewiesen. Klar, im Sommer, wie gesagt, wenn genug Strom da ist, brauchen wir darüber nicht diskutieren. Aber wie macht man es denn dann, wenn nicht ausreichend Strom da ist? Und der Strom wird halt eben einfach verbraucht. Also da gibt es auch keine Verkaufsbeziehung intern dann, sondern einfach alle bauen die Anlage zusammen, alle betreiben sie zusammen, alle verbrauchen den Strom zusammen. Und den Reststrom holt man von außen rein. Man kann das natürlich genauso auch gestalten, indem man gemeinsam eine Genossenschaft gründet. Und dann hat man ein ganz anderes Vertragskonstrukt, was vielleicht sinniger ist, als wenn man es einfach aus einer WEG rausmacht oder zusammen am Stammtisch. Und kann auch hier noch weitere Partner dazu holen. Also das kann auch interessant sein, je nachdem, hören wir nachher auch noch ein bisschen was dazu, glaube ich, dass bei Ihnen noch was dazu drin ist, zu anderen Partnern, die möglich sind. Nee, okay, gut. Aber man könnte zum Beispiel bei einem Wärmenetz auch sogar mit einem lokalen Stadtwerk als Partner in der Genossenschaft agieren. Also das gibt es in verschiedenen Städten. Also man ist da nicht ganz auf sich allein gestellt. Das ist dann eben in diesem Genossenschaftsgedanken mit aufzugreifen, einfach von der Rechtsform her. Genau, dann haben wir diese Messungsaspekte, die haben wir eben schon besprochen. Man muss also hier sauber arbeiten, sonst hat man natürlich da keine gute Grundlage für eine Abrechnung und für die Vertragsbeziehungen. Und dann muss man halt überlegen, ja, was für Strombedarfe habe ich jetzt überhaupt? Also wenn man jetzt eine neue Anlage anschaffen will, wer ist denn tendenziell bereit, überhaupt einen Mieterstrom zu beziehen? Und dann kann man so ein bisschen hin und her rechnen, wie groß sollte die Anlage sein? Was kriege ich vielleicht noch an Förderung rein? Wie sind die aktuellen Strompreise? Wie entwickeln die sich? Und mit Blick auf die Uhr hatte ich erst gedacht, ich zeige das mal online, aber würde ich jetzt erstmal nur darauf verweisen, vielleicht haben wir nachher noch Zeit, dass es von der Hochschule in Berlin ein sehr nettes Tool, wo Sie einfach draufklicken können und dann, ohne dass Sie da irgendwelche persönlichen Daten versenden und dann erst irgendwie eine Antwort kriegen, das hat man ja manchmal bei diesen Rechnern, wirklich direkt gucken können, so groß ist meine Anlage, so groß soll mein Speicher sein, so groß ist mein Stromverbrauch. Lohnt sich das für mich? Was müsste der Mieterstrom mir reinbringen, damit sich das lohnt? Und dann kann man ein bisschen mit den Größen spielen. Also es gibt ein Blatt, wo das dann die Einkünfte zeigt, ein Blatt, was Ihnen auf der anderen Seite die Kosten zeigt. Und dann können Sie relativ schön mit der Wirtschaftlichkeit mal so ein bisschen rumspielen und einfach mal ein Gefühl kriegen dafür, was man sich alles so überlegen muss, bevor man so ein Projekt startet. Der Vortrag ist ja dann online und dann können Sie das einfach da nochmal sich rauskopieren und dann mal ausprobieren. Genau, so nochmal ganz kurz jetzt zur Wärme. Bei der Wärme ist es so, da muss man einfach ein bisschen aufpassen, was ist was. Sie haben sicherlich schon mal den Begriff Nahwärme und Fernwärme gehört. Da wird immer wieder drüber diskutiert, was davon ist eigentlich was. Es gibt keine klare Definition. Eigentlich ist alles sozusagen erstmal ein Wärmenetz. Und man aber im allgemeinen Sprachgebrauch spricht man halt von der Nahwärme, wenn das lokal begrenzt ist. Es gibt aber in der Förderlandschaft und im Gesetz da einen Unterschied. Wenn Sie nur 16 Gebäude, maximal 16 Gebäude und weniger als 100 Wohneinheiten zusammenschließen, dann spricht man von einem Gebäudenetz. Das ist relevant, weil dann sind Sie im GEG, im aktuellen GEG mit der Förderung. Wenn Sie mehr bauen, wenn Sie größer werden, dann kommen Sie in eine andere Förderlinie von BEW oder KWKG. Ist vielleicht für heute nur mal so als Abgrenzung. Ich glaube nicht, dass Sie jetzt versuchen wollen, ein Nahwärmenetz zu bauen, aber wenn, dann sehr gerne. Ja, was man den Vorteil, den man bei der rechten Seite hat, und das ist was, was man durch Förderung gar nicht wettmachen kann, ist die Rohrbaukosten. Die sind sehr gering, weil Sie ja wirklich so von sich zu Ihrem Nachbarn und vom Nachbarn zum Nachbarn gehen. Und wenn Sie so ein großes Netz bauen, dann gehen Sie ja wirklich durch die kompletten Straßenzüge durch. Und es ist unfassbar teuer. Also so ein Trassenmeter, das heißt ein Meter Wasser in die eine und die andere Richtung, liegt so bei 2.500 Euro, den da in die Erde zu bringen. Und dann haben Sie da zwar 40 bis 50 Jahre was von, aber das müssen Sie natürlich erstmal investieren. Und deswegen denke ich wahrscheinlich, selbst wenn man da mehr Förderung bekommt, hat man halt so ein hohes Investitionsvolumen, dass man vielleicht eher erstmal davon absieht. Aber wenn Sie gerne ein Netz bauen wollen, wir können gerne noch mal drüber sprechen. Ich berate Sie gern. Genau. Dann, wer kann alles sowas bauen, so ein Wärmenetz bauen? Eigentlich quasi in Anführungsstrichen so gut wie jeder, aber es ist natürlich die Frage, welche Rechtsform und auch wieder die Frage, wer versorgt wen. Also wenn Sie als Gebäudeeigentümer Ihren Nachbarn versorgen, dann sind Sie eben oder Ihre Nachbarn mehrere, dann sind Sie eben wieder in der Situation, Sie kümmern sich um alles und Sie versorgen die anderen. Während in den anderen Konstrukten, wie Sie hier sehen, man zum Beispiel eine GbR gründet oder eine Genossenschaft gründet und dann gemeinsam diese Rechtssituation füllt und entsprechend gemeinsam sich selbst oder auch weitere versorgt. Und das müsste man sich dann einfach vorher überlegen. Wen habe ich mit an Bord? Wie will ich es machen? Habe ich einfach Spaß dran und möchte meinem Nachbarn noch mitversorgen? Oder ist es eher ein großes Projekt für viele? Und wenn es ein großes Projekt für viele ist, mit wem und in welcher Rechtsform möchte ich das umsetzen? Genau, das kann man sich dann anschauen. Sie sehen, man könnte auch einen Verein gründen zum Beispiel. Das hat ja dann aber immer unterschiedliche Auswirkungen, juristisch und steuerrechtlich. Und da müssten Sie sich dann noch mal beraten lassen, wenn Sie da wirklich einsteigen wollen. Da können wir nur mal so einen kleinen Überblick geben. Noch mal ganz kurz die Vorteile. Ich hatte es am Anfang schon gesagt, Sie können hier natürlich deutlich Kosten reduzieren, denn Sie haben eine gemeinsame Anlage und nicht jeder eine eigene. Und das ist natürlich ein Effekt, der da sichtbar wird und der eigentlich auch für große Netze immer wieder zum Tragen kommt. Also man kann eben effizienter sein mit einer Anlage für mehrere Leute als jeder, wenn jeder sein eigenes Süppchen kocht. Und man organisiert hier den Betrieb selbst, also da spart man natürlich dann auch Gelder ein, kann transparent alles abwickeln. Und man ist jetzt schon sicher, dass man das dann so baut. Gut, das müsste man dann wieder schauen, wie jetzt die neue Gesetzeslage ist. Aber nach dem aktuellen GEG kann man das dann schon so gestalten, wie man das möchte. Natürlich muss man auch schauen, so ganz so schön, wie sich das anhört. Das ist natürlich auch schwierig. Man muss das abwickeln. Man muss tatsächlich technisch schauen, wie macht man das, juristisch schauen, wie macht man das steuerrechtlich. Also entweder man hat Leute, die sowas können, schon beruflich und die man dann zusammenbringt, oder man holt eben die Expertise von außen ein. Man muss irgendwie Platz regeln. Und was man natürlich hat, wie es eben beim Mieterstrom schon anklang und hier noch deutlich stärker, man hat ein Abhängigkeitsverhältnis. Also wenn Sie eine Heizzentrale gemeinsam bauen oder von Ihrem Nachbar versorgt werden mit der Heizung, dann haben Sie natürlich ein direktes Abhängigkeitsverhältnis, was Sie beim Strom deutlich schneller auflösen können, als wenn sie an der Heizung von jemandem mit dranhängen. Das muss man schauen, das muss man klären und eine Vertragsform finden, die das ermöglicht. Sie sehen das hier unten nochmal, also Zuständigkeiten klar zu regeln. Versorgungssicherheit muss immer gegeben sein, Vertrauen. Und wenn Sie jetzt was Größeres planen, dann natürlich kann man auch mal sehr gut mit der Kommune zusammenarbeiten und mal schauen, was da noch möglich ist. Ganz kurz die rechtliche Einordnung, dann komme ich auch gleich schon zum Schluss. Wenn Sie das absichern wollen, mich hat es einfach mal interessiert. Ich bin jetzt keine Juristin, aber ich fand es mal spannend, weil ich dachte, naja, ich gebe meine komplette Wärmeversorgung meines Gebäudes in die Hände eventuell von jemand anderem. Wie mache ich das? Und Sie sehen das hier, man kann zum Beispiel eine Miteigentümervereinbarung machen und das Wärmebezugsrecht darüber regeln etc. und so weiter. Und dann macht man was im Grundbuch. Dann wird das wirklich im Grundbuch eingetragen. Oder man hat es als Reallast drin. Aber Sie sehen, das ist wirklich eine hohe Absicherung dann, was auch zu empfehlen ist. Wie gesagt, sonst stehen Sie da eines Winters und es ist kalt. Und auf der anderen Seite haben Sie aber, ja, auch wenn Sie jetzt eine größere Heizung einbauen, weil Ihr Nachbar versprochen hat, der nimmt die Wärme und er macht es dann nicht mehr, haben Sie ja das gleiche Vertragsrisiko. Da können Sie sich dann eine Unterlassungsdienstbarkeit eintragen lassen. Bei ihm im Grundbuch, dass er quasi da stehen hat, ja, ich produziere selber keine Wärme und nehme die von meinem Nachbarn. Also jetzt, das war jetzt nicht juristisch ausgedrückt, aber Sie verstehen, was ich meine. Und das sollte man sich alles dann im Detail absichern lassen, dass es einfach sauber dasteht. So, genau, dann noch ganz kurz zur Förderung. Wir hatten es gerade schon angesprochen. Man unterscheidet hier einmal nach Neueinrichtung und Anschluss. Also wenn Sie jetzt zum Beispiel eine sehr große neue Heizung in Ihrem Haus drin haben, machen dann erst eine Fassadensanierung und haben auf einmal viel zu viel Kapazität in Ihrem eigenen Gebäude, dann wäre es ein Anschluss. Dann würden Sie einfach nur zu Ihrem Nachbarn sagen, hier, guck mal, wir sind doch eh Hauswand an Hauswand. Hier, ich habe 7 kW übrig, willst du nicht? So, dann würde man das machen. Oder man sagt halt, man baut gemeinsam ein neues Netz. Dann wäre es eine Neuerrichtung. Und dann legt man eben los und schaut sich das an, dass man eben die Komponenten zusammenbringt. Das sind die, die gefördert werden hier oben. Sie sehen also Leitungen, alles, was ich zum Messen, Regeln und Steuern brauche und auch weitere Maßnahmen, wie zum Beispiel, wenn ich ja doch vielleicht doch was am Bürgersteig öffnen muss und den wieder verschließe, dafür bekommen Sie dann eine Förderung. Und der zweite Teil hier unten, der bezieht sich jetzt nochmal auf die aktuelle Situation durch das GEG. Das ist jetzt ja im Moment so ein kleines bisschen mit Fragezeichen versehen. Also da sind jetzt die Höhen von dem, was man nehmen muss quasi dann, damit man in Zukunft grün versorgt, sehr hoch, so wie es aktuell im Gesetz ist. Gut, dann habe ich noch zwei Beispiele. Nachbar 1 und Nachbar 2 überlegen sich was. Oder die WEG möchte gemeinsam eine Heizung tauschen. Dann ist das halt kein Gebäudenetz, sondern es ist einfach nur ein Heizungstausch und geht in eine andere Richtung. Jetzt mache ich was Psychologisches vollkommen Ungutes. Bevor Sie fertig gelesen haben, mache ich es weg. Sie bekommen die Folien am Ende und können dann, oh guck mal, es ist gar nicht weggegangen, und können sich das dann nochmal in Ruhe anschauen. Genau, das passt dann, dann können Sie es nochmal in Ruhe durchlesen, sind nochmal zwei Beispiele zu dem schon Gesagten. Prima, ich glaube dann, ja, fehlt die Schlussfolie. Sehr gerne.
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3: Ja, nochmal schönen guten Abend auch von meiner Seite, beziehungsweise wir haben ja noch so einen schönen sonnigen Nachmittag gefühlt. Wie Frau Traborath eigentlich auch schon hat gut anklingen lassen, fand ich, war, ich sag mal, obwohl sie aus einem technischen Ingenieurbüro kommt, ist das, wenn man etwas gemeinsam machen will, dann ist das, stellt man oftmals so sehr dieses, oh, geht das technisch, können wir, ist das wirtschaftlich, aber eigentlich ist es eine soziale Frage. Und das ist das, wo wir uns auf den Weg gemacht haben, also im Prinzip immer im Konzert mit denen, die sich wirtschaftlich, technisch das gut können, dass wir Menschen und Gruppen und Nachbarschaften helfen, sich gemeinsam auf den Weg zu machen. Also oftmals eben erstmal eine Gemeinsamkeit zu finden, herauszuarbeiten. Und das ist das, was wir Ihnen mitbringen und was ich jetzt vielleicht ein bisschen, was ich jetzt darstellen möchte. Sie werden merken, wir haben uns ein bisschen auch gedoppelt. Also wenn Sie es nachher nachlesen, dann finden Sie auch bei mir einiges noch zur Förderung. Aber das macht ja nichts, dann haben Sie es mal von zwei Seiten gehört. Also was habe ich Ihnen heute mitgebracht? Ich hatte auch durchaus gesagt, mal die Trägerschaften anzugucken. Da sind wir jetzt ja schon ein bisschen eingestiegen. Ich will aber vor allem Beispiele aus der Praxis mitbringen. Da würde ich jetzt vielleicht den Schwerpunkt auch noch mal drauf setzen. Fördermöglichkeiten, wie gesagt, ist auch noch mal etwas, wo wir uns doppeln. Und dann will ich Ihnen eben in dem Ausblick eher noch mal einhaken, wenn Sie merken, oh ja, das klingt doch interessant und da könnte doch in meiner Nachbarschaft oder in meiner WEG oder so etwas da was losgehen, dann will ich Ihnen noch mal ein bisschen die nächsten Schritte erläutern. Also gehen wir mal rein. Wer sind wir überhaupt? Die Initiative BEWIRK. Wurde gerade schon gesagt, Heinrich-Böll-Stiftung steckt da auch mit dahinter. Erstmal sind wir eine Initiative, die Menschen hier in Schleswig-Holstein dabei helfen möchte, sich gemeinsam auf den Weg zu machen, Klimaschutz und Energiewende voranzubringen. Also so unter dem Motto, jeder für sich kann das ja schon mal machen, aber manches kann man eben auch nur gemeinsam, damit wir eben auch zügig vorankommen, was wir gesagt haben, 2040 wollen wir klimaneutral sein. Da haben wir verschiedene Formate, kommen eben auch vor Ort, deshalb bin ich auch heute hier. Wer steckt da so dahinter? Das sind eben, wenn Sie da mal Heinrich-Böll-Stiftung, Gustav Heinemann Bildungsstätte sehen, dann können Sie das in politische Bildungseinrichtungen der Grünen und der SPD übersetzen. Es ist auch der Volkshochschul-Landesverband dabei, es ist die Nordkirche, also die evangelische Kirche mit dabei und auch das Bildungszentrum, das BNUR, Bildungszentrum Natur, Umwelt, ländliche Räume, das ist, wenn man so will, der verlängerte Arm des Ministeriums, des Klimaschutz- und Energiewendeministeriums. Und wir haben einen ganz tollen Verein mit dabei, nämlich Bobenob. Der kommt aus Hürup, das ist südlich von Flensburg. Die bauen auch gerade an einem Nahwärmenetz. Die machen aber ganz viel Sachen gemeinsam. Also in den letzten 10 Jahren ungefähr, so lange existieren die. Und das ist ganz spannend, denen zuzugucken, wie die das auch alles hinkriegen. Wir sind gerade gefördert von der Bingo-Lotterie und der EKSH. Deshalb können wir heute hier sein. So, wenn wir jetzt einsteigen in, was finden wir denn heute vor, dann, wenn man jetzt mal davon ausgeht, Sie wollen sich mit Wärmeversorgung beschaffen und am Ende des Tages in Punkt 8 wollen Sie etwas betreiben, dann stehen wir heute wirklich ganz am Anfang, nämlich die Stadt Neumünster hat die kommunale Wärmeplanung vorgelegt. Sie können sich bei Ihnen jetzt immer straßenscharf gucken, wird denn bei mir noch die Fernwärme vorbeikommen mit den Stadtwerken oder eben nicht? Also muss ich selber aktiv werden oder kommt da jemand? An dem Punkt stehen wir und wenn Sie jetzt feststellen, okay, die Stadtwerke kommen ja gar nicht zu mir, dann und Sie sind vielleicht nicht in diesen ganz orangenen Flächen, sondern in denen dazwischen, dann wird das relevant, dass Sie sich vielleicht mal mit den Nachbarn unterhalten. Und das ist eben genau dieser Punkt 2, den ich meine, es geht jetzt ganz viel darum, den Leuten erstmal klarzumachen, dass die Stadt jetzt nicht weiter zu ihnen kommt und alles organisiert und macht und tut, sondern dass es jetzt eben wieder erstmal an den HauseigentümerInnen vor Ort liegt. Sie haben jetzt nur diese Datenbasis, mit der sie arbeiten können. Und da haben eben die Stadt Neumünster und wir gemerkt, da tut es vielleicht ganz gut, jetzt mal ein Angebot mit reinzubringen, wo man sagt, die Lust hätten, denen helfen wir mal zu starten. Wir sprechen von der Klimaneutralität, aber was wir ja auch gerade diese Tage wieder merken, ist, wir sollten uns vielleicht doch endlich mal auf den Weg machen, dass wir das alleine hinkriegen und nicht die ganze Welt dafür brauchen, dass bei uns die Bude warm ist. Und dann kriegen wir es wahrscheinlich auch bezahlbarer hin und nicht so auf und ab und mal ist es billig, mal ist es teuer. Also vor 3 Jahren, als der Überfall auf die Ukraine war, da hatten wir ja schon mal dieses Huch, auf einmal wollen wir alle unabhängig werden. Das ist sehr schnell wieder eingeschlafen. ja, dieses Bestreben. So ist unsere Wahrnehmung. Und jetzt merken, glaube ich, viele, ah ja, es hätte sich vielleicht doch gelohnt, hätten wir uns gleich auf den Weg gemacht. Und das Ganze, finde ich, ist eigentlich ein Verdienst der Fridays for Future, die inzwischen so in Verruf geraten sind, fälschlicherweise, finde ich. Aber dieses, es soll ja auch noch mal eine Generation nach uns geben, die auch noch eine Chance haben auf gutes Leben. So, also wenn wir jetzt gesagt haben, wir wollen uns auf den Weg machen, dann gibt es mehrere Möglichkeiten, wie wir das auf die Beine stellen können. Da haben Sie jetzt ja vorhin auch schon einiges gehört, dass es eben vor allem diese vier Trägerformen sind. Also macht man noch eine GbR, eine Gesellschaft bürgerlichen Rechts, eine Genossenschaft, einen Verein oder eine Wohnungseigentümergemeinschaft. Ich klicke das jetzt mal relativ schnell durch. Das können Sie dann noch mal anlesen. Hier ist noch ein bisschen die Kennzeichen, was sind sozusagen die einzelnen Kenngrößen. Und wir haben hier dann mal auf das Beispiel Energiegenossenschaft herausgepickt, weil es uns doch sehr häufig begegnet in Schleswig-Holstein, dass dann diese Rechtsform gewählt wird. Und da ist eben der große Vorteil, dass es sehr demokratisch ist, dass eben die Mitglieder im Fokus stehen und nicht der Profit. Und dass es auch sehr insolvenzresistent ist, weil man eben durch den Genossenschaftsverband auch geprüft wird. Also da ist auch eine ganz gute Kontrolle dabei. So, und das Prinzip ist letzten Endes, wenn ich es alleine nicht schaffe, dann schaffen wir es gemeinsam. Das lasse ich vielleicht jetzt auch mal hier so stehen. Das ist natürlich auch aufwendig, man muss da schon auch Zeit rein investieren, aber man hat eben den Vorteil, dass es schon viele gibt, die das machen und kann ja auch ein bisschen abgucken. Und die geben auch, also die schon Genossenschaften sind, die geben auch gerne ihre Erfahrungen weiter. Wir haben jetzt auch eine neue Genossenschaftsform, da braucht man nur noch 3 Gründungsmitglieder. Das ist die so ein bisschen wie die Vorstufe, damit man wenigstens mal loslegt. Und später wird man dann eine große Genossenschaft. Was ich dann auch noch mal hier zusammen, haben wir hier noch mal so ein bisschen zusammengefasst, was denn jetzt wirklich die Unterschiede sind. Und da wird eben schnell klar, die Gesellschaft bürgerlichen Rechts, das ist, also da sollte man sich schon sehr gut kennen, wenn man das macht. Dann kann man das auch tun, aber das bedarf eben schon, dass man ein gutes Vertrauensverhältnis zueinander hat. Ein Verein macht, da wird man eher dann gemeinsam investieren, wenn man sich vorher schon bewusst ist, wir sind nur deshalb in diesem Verein zusammen, weil wir bestimmte Werte erreichen wollen. Also das sind sehr viele, zum Beispiel von den Ökosiedlungen aus den 80er Jahren, die sind durchaus auch Vereine. Aber da sind ja nur die Mitglieder und wohnen da, die halt genau so wohnen und leben wollen. Und die investieren dann auch gemeinsam und dann reicht das auch ein Verein. Ansonsten ist ein Verein eher nicht so etwas, wo man jetzt so sehr wirtschaftlich tätig ist. Dann gibt es eben die Genossenschaften, die eigentlich genau dafür da sind, zu investieren und das auch zu regeln und da das gut aufzustellen. Und die Wohneigentumsgemeinschaften sind für mich eigentlich so eine Besonderheit einer Genossenschaft, weil sie sind halt qua dadurch, dass sie in einem Gebäude sind, zusammengehören. Das ist ja auch alles sehr, sehr geregelt und da kann man auch gut miteinander wirtschaften, weil das ist genau das Prinzip, was man ja machen will. Man möchte sein Gebäude gemeinsam.

Und die haben damals schon ein Nahwärmenetz gebaut und stehen eben jetzt vor der Herausforderung, wir wollen ja, also die haben das mit einem gasbetriebenen Blockheizkraftwerk versorgt. Also das Blockheizkraftwerk heißt, sie machen Strom und aus der Abwärme der Stromgewinnung heizen sie ihre Häuser. Und jetzt wollen sie, das ist Erdgas und davon wollen sie wegkommen, also was tun. Und da zeichnet sich jetzt ab, dass sie wohl eine Großwärmepumpe einbauen werden, also das Blockheizkraftwerk raus, die Wärmepumpe hin und ihr Netz weiter betreiben. Und die Untersuchung hat eben ergeben, das ist nur deshalb für sie wirtschaftlich, weil sie damals ein so qualitativ hochwertiges Netz gebaut haben, dass sie so geringe Verluste haben. Deshalb ist es noch überhaupt wirtschaftlich, ein Netz zu betreiben für sie. Also die gehen da voran, sind gerade im, ich würde mal sagen, Förderdschungel. Also wir hatten von denen vor kurzem einen Live-Bericht bekommen. Puh, da musste man so ein bisschen durchatmen. Aber alle hoffen, ja, dass es dann doch auch noch mal in Zukunft leichter wird. Dann gibt es die alte Gärtnerei in Kiel. Die sind einen anderen Weg gegangen, eben über den Verein. Und da ist es ganz witzig, weil dieser Verein, dem gehören erstmal die Flächen um die Häuser rum und die Häuser selbst, die gehören, das sind dann private EigentümerInnen. Also man kann nicht anders als über Vereinsgelände überhaupt nach draußen kommen. Das ist schon interessant und sie haben es dann eben auch so gemacht, dass sie nur einen Stromanschluss haben für die gesamte Siedlung und das ergibt ihnen halt bezüglich Energy Sharing auch wieder gewisse Vorteile jetzt. Also das ist ganz, ganz witzig. Und die sind schon so weit, also sie haben eben auch eine Nahwärmelösung gebaut und die machen das über Holzhackschnitzel bzw. Holzpellets und sind aber auch immer am Überlegen, eigentlich sind wir damit ja schon klimaneutral, aber wo kommen denn die Pellets her und unterstützen wir das und so weiter? Also sind auch noch nicht so im Reinen. Und dann gibt es den Hof Pries und der hat das einfach gemacht über eine WEG. Also auch das gibt es und auch da ist es eben so, gleiche Lösung. Damals war das eben so, Nahwärmenetz über ein Blockheizkraftwerk, Gas versorgt, fertig. So, und alle sind sie jetzt dabei zu prüfen, ob nicht die Wärmepumpe geht. Bei denen ist das allerdings so, dass das Netz wohl nicht so ganz gut ist. Deshalb gibt es da womöglich nochmal andere Lösungen. Also damit ist es halt wirklich so, es ist immer einzelfallabhängig und man muss die Varianten gut durchrechnen lassen und sich da gut beraten lassen. Jetzt habe ich noch mal ein Beispiel aus Preglum mitgebracht. Das ist jetzt zwar eine gesamte Gemeinde, aber da geht es eben jetzt darum, weil die haben eben auch einen Gebäudebestand, der ganz divers beheizt wird, ob nun mit Öl, mit Erdgas, wie auch immer, mit Holz. Und da haben sich eben vor 10 Jahren jetzt die Bürger Gemeindewerke gegründet, auch, da ist auch die politische Gemeinde mit dabei, weil sie eben gesagt haben, sie wollen auf erneuerbare Energien kommen im Wärmebereich. Und ich sag mal, damals war Stand der Technik eben, das kann man am besten über ein Wärmenetz erreichen, das zu machen. Da halten die auch weiter noch dran fest. Weil sie haben dann die Prämisse gesagt, wir bauen erstmal das Netz und danach werden wir klimaneutral. Und die werden eben auch das Netz durchaus, ja, da kann es durchaus auch dazu kommen, dass jetzt die Wärme strombasiert erzeugt wird. Und der Strom wiederum, das hatten sie uns ganz anschaulich erklärt, die haben diverse, das ist ja Nordfriesland, die haben diverse Windmühlen rund um den Ort stehen und da gibt es durchaus auch Stromdirektleitungen in den Ort. Also die müssen nicht unbedingt übers Ortsnetz gehen. Also das Nordfriesland finde ich immer toll, weil die finden immer Lösungen und da geht immer was voran. Kann man immer gerne mal hingucken, was die so machen. So, jetzt habe ich noch mal mitgebracht, weil das ist so ein typisches Reihenhausgebiet, also auch Bestandsgebiet in Kiel. Und da hat die Stadt Kiel gesagt, ja super, da haben wir ja mehr davon und wir machen mal ein Pilotprojekt. Das ist die Geigerstraße.

0: Da sind das eben auch 47 Reihenhäuser. Und da ist das jetzt so, da kommt die Fernwärme vorbei, aber sie geht eben nur vorbei, weil die Stadtwerke sagen, das ist uns viel zu teuer für euch, da noch ein verästeltes Netz zu machen, um euch anzuschließen. Aber wenn ihr das selber gewuppt kriegt, könnt ihr ja die Fernwärme da oben abholen und in eure Siedlung reinführen. Das war sozusagen hier die Aufgabe. Lohnt sich das, dass diese jetzt zusammenschließen und sich selber das Wärmenetz gemeinschaftlich eben bauen? Und aber die Fernwärme holen. Ich glaube, sie haben dann auch noch mal geprüft, ob es lohnenswert wäre, sich auch selbst zu versorgen. Aber in dem Fall ist das so, weil das dann doch relativ verdichtetes Gebiet ist. Man braucht dann eben für eine Wärmepumpenlösung mehr Platz als eine Fernwärmeauskopplung. Und deshalb ist man da erstmal verblieben. Und es hat sich eben herausgestellt, wenn man das geschickt macht, nämlich zum Beispiel in den Reihenhäusern einfach durch die Keller geht und nicht die Vorgärten aufbuddelt, weil eben das Aufbuddeln ist das Teure, dann kann sich das durchaus lohnen. Und man merkt aber jetzt auch an diesem Pilotgebiet, es ist jetzt alles gerechnet und man hat ihnen dargestellt, hey, das lohnt sich doch. Aber jetzt ist die Frage, ja, und wer packt's an? Also sie stehen genau vor diesem Problem. Jetzt müssen wir uns ja erstmal als Gemeinschaft zusammenfinden, weil das war man vorher ja nicht voneinander gewöhnt, dass man das machen muss und soll. Also die stehen sozusagen technisch-wirtschaftlich, ja, macht das, aber jetzt geht es um die Frage, wer. Also soweit erstmal die Beispiele, die ich mitgebracht habe. Fördermöglichkeiten hatten wir ja gerade schon, also ne, die beiden Bundesförderungen, wenn man nun ein kleineres Netz ist, ist das Gebäudeförderung, wenn man ein größeres Netz ist, die Wärmenetzförderung. Dann haben wir den Bürgerenergiefonds, den kann ich vielleicht nochmal herausheben. Und dann gibt es auch noch eine Förderung des Landes zum nachhaltigen Wärmeversorgungssystem, aber das ist gerade so ungewiss, da würde ich jetzt nicht darauf näher eingehen. Da soll noch eine Änderung kommen. Genau, also würde ich jetzt mal, Sie können es ja dann auch nachlesen, das hatten wir gerade schon, im Prinzip hängt das davon ab, wie groß Sie sind. Ne? Und da nochmal der Hinweis, sind so gedacht, dass die sich koppeln lassen, dass man die zusammen in Anspruch nehmen kann. Deshalb gehe ich jetzt mal Richtung Bürgerenergiefonds, den gibt es schon länger in Schleswig-Holstein. Da sind ganz viele Bürgerwindanlagen darüber gelaufen bisher. Also Sie müssen sich das so vorstellen. Die Landesregierung hat eben, ich behaupte jetzt mal vor 8 Jahren, sowas um den Dreh herum, auch festgestellt, sie wollen es ganz gerne, dass Bürgerenergie entsteht. Aber dann ist das ja, also neben dem Ehrenamt, das man dann automatisch meistens beginnt, muss man ja auch erstmal Geld in die Hand nehmen. Und da hat die Landesregierung gesagt, dabei wollen wir unterstützen, dass ihr nicht auch noch euer Geld in die Hand nehmt und am Ende kommt womöglich nichts bei raus. Und dann haben sie diesen Fonds gegründet und der ist so, dass man als Gruppe von mindestens 7 Personen auf in diesem Fall die Investitionsbank, die betreut das, gehen muss und sagen, wir haben hier das und das vor, ist das unterstützenswert? Und dann bekommt man bis zu 200.000 Euro und das ist wirklich Risikokapital des Landes. Also damit wollen die eben gerade sowas wie, ja, das ist eine tolle Idee, aber jetzt wäre natürlich erstmal eine technisch-wirtschaftliche Machbarkeitsstudie angesagt. Da sollt ihr jetzt nicht das Geld in die Hand nehmen, sondern das machen wir als Land. Und das ist dann so gedacht, wenn man am Ende des Tages dieses Projekt umsetzt, dann rechnet man quasi in die Wirtschaftlichkeit auch ein, dass man dieses Geld wieder zurückzahlt. Wenn man sich nach der Machbarkeitsstudie entscheidet, never, machen wir nicht, wir lassen das Projekt sein, dann sagt das Land, schade, wir schreiben das Geld ab. Und so ist es aber eben gedacht, dass wenn man eben das Geld zurückzahlt, dann können die Nächsten das Geld ja wieder haben. Deshalb revolvierender Fonds. Also es wird immer wieder, eigentlich soll der sich immer wieder erneuern. Also hier haben wir auch den Link nochmal dazu. Da ist es auf jeden Fall sehr gut, der Mitarbeiter, das ist der Kai Jarmer in der Investitionsbank, den kann man auch gut anrufen und mal fragen. Der kommt auch gerne vorbei und berät. Also der hat ja genau die Aufgabe, sein Geld loszuwerden, sage ich mal. Und der Fonds wurde auch erst vor kurzem wieder nochmal aufgestockt, weil er gerade quasi sehr viel Geld ausgegeben ist und man wartet auf die Rückläufer, die noch nicht kommen. Ja, aber es gibt auf jeden Fall Geld in dieser Kasse. Also warum wir auch als Initiative BEWIRK heute hier sind, auch auf Einladung der Stadt, ist eben, weil wir jetzt auch noch mal ein Angebot an Sie machen können, wenn Sie sagen, auch bei uns in der Nachbarschaft oder im Quartier würde das doch Sinn machen, dass wir da mal die Köpfe zusammenstecken, dann wären wir jetzt diejenigen, die Ihnen dabei helfen können. Und das haben wir folgendermaßen vorgesehen. Also wir können eben vor Ort direkt kommen in ihr Quartier, in ihre Nachbarschaft, mit dem eindeutigen Ziel, lasst uns doch mal gucken, ob sich da eine Gruppe, also eine größer werdende Gruppe bildet, die eben auch der Meinung ist, wir sollten uns mal auf den Weg machen, gemeinsam und bürgerschaftlich unsere Wärmeversorgung in die Hand zu nehmen, zumindest es zu prüfen. Ja, also, aber wir sind willens, das zu tun. Und wir sind dann diejenigen, die dann am Anfang sind es ja immer einzelne Personen, die das dann anstreben, mit denen zusammen herauszuarbeiten, was wäre denn ein erstes Nachbarschaftstreffen, mit welchen Inhalten, also soll es da eher um potenzielle Energiequellen gehen oder potenzielle Versorgungssysteme oder schon Organisationsformen, wollen wir jemanden einladen schon als Expertin oder wollen wir jemanden von den Fallbeispielen vielleicht mal mit einladen, um uns inspirieren zu lassen, und dann aber auch so mit letzten Endes mit interaktiven Formaten Richtung Willensbildung zu arbeiten, um ein Stimmungsbild mit einzuholen. Also es ist so ein bisschen eine Mischung aus, wir kommen zusammen und lernen uns auch kennen. Da kann ich gleich nochmal die nächste Folie machen, weil das ist eben auch so, wie wir gerne anfangen. Also wenn wir zu einem ersten Treffen zusammenkommen, das nennen wir Ideensession, dann machen wir das gerne erstmal, dass wir uns auch gegenseitig kennenlernen und uns auch vorstellen, wer versorgt sich denn eigentlich gerade wie mit Wärme. Wie gesagt, dann durchaus auch einen Input zu geben, aber auch sehr viel auf den Austausch eben Wert legen und dann nochmal ein Stimmungsbild einholen. Wollen wir denn jetzt hier weitermachen und sind wir jetzt schon mehr geworden, die das machen wollen? Und wie vereinbaren wir auch die nächsten Schritte? Also das ist sozusagen etwas, was wir individuell mit Ihnen dann konzipieren. Was macht denn am meisten Sinn, einen ersten Schritt in der Nachbarschaft eben zu gehen? Und parallel dazu ist für uns wichtig, Sie können natürlich auch schon anfangen und sagen, ach, wir starten mal. Oder eben, was könnten Schritte sein nach diesem ersten Treffen, nach dieser Ideensession? Da kann es nämlich ganz gut sein, dass Sie sich auch noch mal auf den Weg machen und sagen, ach, lass uns doch mal andere besuchen, die diesen Weg schon gegangen sind. Und dann gucken wir uns das mal gemeinsam an. Das hören wir immer wieder von Fallbeispielen, die dann erfolgreich waren, dass genau das eine Initialzündung war für die gemeinsame Gruppe, dass man bei anderen zu Besuch war, die das schon gemacht haben. Aber macht es eben auch Sinn, dass Sie erstmal sich verständigen, wie kommen wir eigentlich, wie können wir uns auch über physische Treffen hinaus verabreden? Und was wir eben auch sagen, ganz wichtig, erstmal zu gucken, wenn Sie noch nicht jährlich ein Straßenfest machen zum Beispiel, ja, kommen Sie doch erstmal zusammen und lernen sich näher kennen, um eben auch Vertrauen aufzubauen. Das sind so Tipps, die wir auf jeden Fall schon mal mitgeben können. Ja, und dann, ich glaube jetzt, genau, dann will ich damit auch erstmal schließen und Sie herzlich einladen, uns anzusprechen, dass wir, das sind meine Kollegin Felicia Hofstetter und ich, Doris Lorenz, Frau Hofstetter ist gerade im Urlaub, aber ist am Montag wieder da. Vielen Dank.
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